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1: Im Studio Lena Schnelle. Guten Morgen. In Rumänien ist eine Drohne in einem 10-stöckigen Hochhaus nahe der Stadt Galați eingeschlagen. Durch die Explosion und den anschließenden Brand sind eine Frau und ihr Kind leicht verletzt worden. Bayern, Österreich und Italien bereiten sich auf die morgige Vollsperrung am Brenner vor. Dabei werden die Autobahn, Bundesstraße und Nebenstrecken für den Transitverkehr stundenlang gesperrt. In einem Nürnberger Supermarkt ist gestern Abend Gas ausgetreten. Daraufhin ist das Gebäude evakuiert und das Leck repariert worden. Der deutsche Tennisspieler Jan-Lennard Struff ist bei den French Open in der zweiten Runde ausgeschieden. Er hat mit 0:3 Sätzen gegen den Portugiesen Jaime Faria verloren. Das waren die Max Neo Schlagzeilen. Ausführliche nach 0:3 Sätzen gegen den Portugiesen Jaime Faria verloren. Das waren die Max Neo Schlagzeilen. Ausführliche Nachrichten gibt es in einer Stunde.

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1: Im Studio Lena Schnelle. Guten Tag. In Rumänien ist eine Drohne in einem 10-stöckigen Hochhaus nahe der Stadt Galați eingeschlagen. Durch die Explosion und den anschließenden Brand sind eine Frau und ihr Kind leicht verletzt worden. Die Stadt Galați liegt in der Nähe der ukrainischen Grenze. Der Vorfall ist während eines russischen Drohnenangriffs auf den ukrainischen Hafen Izmachil passiert. Dieser liegt nur etwa 90 Kilometer von Galați entfernt und ist der größte ukrainische Hafen an der Donau. Rumänien sieht in dem Vorfall mit der Drohne das Völkerrecht verletzt und möchte diplomatische Maßnahmen gegen Russland ergreifen. Bayern, Österreich und Italien bereiten sich auf die morgige Vollsperrung am Brenner vor. Dabei werden die Autobahn, Bundesstraße und Nebenstrecken für den Transitverkehr stundenlang gesperrt. Grund dafür ist eine Demonstration, die zum ersten Mal direkt auf der Brenner-Autobahn genehmigt worden ist. Der Bürgermeister der Gemeinde Gries am Brenner hatte zu dem Protest aufgerufen. Damit möchte er auf das wachsende Verkehrsaufkommen und die Belastung für die AnwohnerInnen aufmerksam machen. Die Sperrung des Brenners sorgt auch für Kritik. Der CSU-Generalsekretär Martin Huber hat in der Bild-Zeitung von einer puren Schikane gesprochen. In einem Nürnberger Supermarkt ist gestern Abend Gas ausgetreten. Gegen 17 Uhr haben MitarbeiterInnen eines Ladens in der Bayreuther Straße bemerkt,

0: dagegen weiter im Turnier dabei. Zusammen mit dem Franzosen Edouard Rocher-Wassler hat sie die erste Runde gewonnen. Auch Tamara Korpatsch war im Damendoppel mit der Argentinierin Nicole Fossa-Huergo in der ersten Runde erfolgreich. Heute Abend ab 20.15 Uhr spielt Alexander Zverev in der dritten Runde gegen den Franzosen Quanta Alis. Das waren die Max Neo Nachrichten. Die nächsten Nachrichten gibt es in einer Stunde.
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1: Im Studio Lena Schnelle. Guten Tag. In Rumänien ist eine Drohne in einem 10-stöckigen Hochhaus nahe der Stadt Galați eingeschlagen. Durch die Explosion und den anschließenden Brand sind eine Frau und ihr Kind leicht verletzt worden. Die Stadt Galați liegt in der Nähe der ukrainischen Grenze. Der Vorfall ist während eines russischen Drohnenangriffs auf den ukrainischen Hafen Izmachil passiert. Dieser liegt nur etwa 90 Kilometer von Galați entfernt und ist der größte ukrainische Hafen an der Donau. Rumänien sieht in dem Vorfall mit der Drohne das Völkerrecht verletzt und möchte diplomatische Maßnahmen gegen Russland ergreifen. Bayern, Österreich und Italien bereiten sich auf die morgige Vollsperrung am Brenner vor. Dabei werden die Autobahn, Bundesstraße und Nebenstrecken für den Transitverkehr stundenlang gesperrt. Grund dafür ist eine Demonstration, die zum ersten Mal direkt auf der Brennerautobahn genehmigt worden ist. Der Bürgermeister der Gemeinde Gries am Brenner hatte zu dem Protest aufgerufen. Damit möchte er auf das wachsende Verkehrsaufkommen und die Belastung für die AnwohnerInnen aufmerksam machen. Die Sperrung des Brenners sorgt auch für Kritik. Der CSU-Generalsekretär Martin Huber hat in der Bild-Zeitung von einer puren Schikane gesprochen. In einem Nürnberger Supermarkt ist gestern Abend Gas ausgetreten. Gegen 17 Uhr haben MitarbeiterInnen eines Ladens in der Bayreuther Straße bemerkt, dass aus einer Kälteanlage Kohlenstoffdioxid austritt. Daraufhin ist das Gebäude evakuiert und das Leck repariert worden. Bei dem Einsatz gab es keine Verletzten. Der deutsche Tennisspieler Jan-Lennard Struff ist bei den French Open in der zweiten Runde ausgeschieden. Er hat mit 0-3 Sätzen gegen den Portugiesen Jaime Faria verloren. Laura Siegemund ist dagegen weiter im Turnier dabei. Zusammen mit dem Franzosen Edouard Rocher-Wasler hat sie die erste Runde gewonnen. Auch Tamara Korpatsch war im Damendoppel mit der Argentinierin Nicole Fossa-Huergo in der ersten Runde erfolgreich. Heute Abend ab 20.15 Uhr spielt Alexander Zverev in der dritten Runde gegen den Franzosen Runde erfolgreich. Heute Abend ab 20.15 Uhr spielt Alexander Zverev in der dritten Runde gegen den Franzosen Quanta Alice. Das war

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1: Im Studio Lena Schnelle. Guten Tag. Die Berliner Staatsanwaltschaft klagt den früheren Bundesverkehrsminister Andreas Scheuer wegen Falschaussage an. Der CSU-Politiker soll im Untersuchungsausschuss des Bundestags zur gescheiterten Pkw-Maut gelogen haben. So lautet der Vorwurf der Staatsanwaltschaft. Scheuer hatte ausgesagt, dass er sich nicht an ein Angebot der BetreiberInnen erinnere. Dieses Angebot sah vor, die Verträge erst nach einer Entscheidung des Europäischen Gerichtshofs zu unterzeichnen. Der EuGH hatte die Maut gekippt. Dadurch, dass die Verträge aber bereits unterschrieben waren, musste der Bund 243 Millionen Euro Schadensersatz an die vorgesehenen BetreiberInnen zahlen. Scheuer hat den Vorwurf der Falschaussage zurückgewiesen. In Deutschland wird immer mehr alkoholfreies Bier getrunken. Das geht aus Zahlen des Deutschen Brauerbundes hervor. Pro Kopf sind im letzten Jahr rund 84 Liter Bier getrunken worden. Davon waren rund 9 Liter alkoholfrei. Vor 15 Jahren lag der Pro-Kopf-Verbrauch noch bei ca. 103 Liter. Dafür steigt der Verbrauch des alkoholfreien Biers. 2011 sind im Schnitt 6 Liter alkoholfreies getrunken worden. Für den HC Erlangen steht heute Abend in der Handball-Bundesliga das letzte Heimspiel der Saison an. Bereits beim letzten Spiel konnte sich der HCE den vorzeitigen Klassenerhalt sichern. Heute Abend spielen sie gegen den Tabellennachbarn Bergischer HC. Anwurf der sogenannten Red Party ist um 19 Uhr. Das waren die Max Neo Nachrichten. Die nächsten Nachrichten gibt es in einer Stunde.
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2: Im Studio Lena Schnelle. Guten Tag. Die Berliner Staatsanwaltschaft klagt den früheren Bundesverkehrsminister Andreas Scheuer wegen Falschaussage an. Der CSU-Politiker soll im Untersuchungsausschuss des Bundestags zur gescheiterten Pkw-Maut gelogen haben. So lautet der Vorwurf der Staatsanwaltschaft. Scheuer hatte ausgesagt, dass er sich nicht an ein Angebot der BetreiberInnen erinnere. Dieses Angebot sah vor, die Verträge erst nach einer Entscheidung des Europäischen Gerichtshofs zu unterzeichnen. Der EuGH hatte die Maut gekippt. Dadurch, dass die Verträge aber bereits unterschrieben waren, musste der Bund 243 Millionen Euro Schadensersatz an die vorgesehenen BetreiberInnen zahlen. Scheuer hat den Vorwurf der Falschaussage zurückgewiesen. Die Arbeitslosenzahl ist im Mai leicht gesunken. In diesem Monat sind laut der Bundesagentur für Arbeit insgesamt fast 3 Millionen Menschen arbeitslos gemeldet. Das sind 58.000 weniger als im April. Die Bundesagentur für Arbeit sieht im Rückgang keine Trendwende, weil der Mai zu den Monaten gehört, in denen gerade in Berufen eingestellt wird, wo draußen gearbeitet wird. Allerdings halten sich Firmen in der aktuellen Konjunkturkrise immer noch zurück, wenn Stellen besetzt werden müssten. Gerade in der Industrie werden weiter Stellen abgebaut. In Deutschland wird immer mehr alkoholfreies Bier getrunken. Das geht aus Zahlen des Deutschen Brauerbundes hervor. Pro Kopf sind im letzten Jahr rund 84 Liter Bier getrunken worden. Davon waren rund 9 Liter alkoholfrei. Vor 15 Jahren lag der Pro-Kopf-Verbrauch noch bei ca. 103 Liter. Dafür steigt der Verbrauch des alkoholfreien Biers. 2011 sind im Schnitt 6 Liter alkoholfreies getrunken worden. Für den HC Erlangen steht heute Abend in der Handball-Bundesliga das letzte Heimspiel der Saison an. Bereits beim letzten Spiel konnte sich der HCE den vorzeitigen Klassenerhalt sichern. Heute Abend spielen sie gegen den Tabellennachbarn Bergischer HC. Anwurf der sogenannten Red Party ist um 19 Uhr. Das waren die Max Neo Nachrichten. Die nächsten Nachrichten gibt es in einer Stunde.
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1: Im Studio Lena Schnelle. Guten Tag. Die Berliner Staatsanwaltschaft klagt den früheren Bundesverkehrsminister Andreas Scheuer wegen Falschaussage an. Der CSU-Politiker soll im Untersuchungsausschuss des Bundestags zur gescheiterten Pkw-Maut gelogen haben. So lautet der Vorwurf der Staatsanwaltschaft. Scheuer hatte ausgesagt, dass er sich nicht an ein Angebot der BetreiberInnen erinnere. Dieses Angebot sah vor, die Verträge erst nach einer Entscheidung des Europäischen Gerichtshofs zu unterzeichnen. Der EuGH hatte die Maut gekippt. Dadurch, dass die Verträge aber bereits unterschrieben waren, musste der Bund 243 Millionen Euro Schadensersatz an die vorgesehenen BetreiberInnen zahlen. Scheuer hat den Vorwurf der Falschaussage zurückgewiesen. Die Arbeitslosenzahl ist im Mai leicht gesunken. In diesem Monat sind laut der Bundesagentur für Arbeit insgesamt fast 3 Millionen Menschen arbeitslos gemeldet. Das sind 58.000 weniger als im April. Die Bundesagentur für Arbeit sieht im Rückgang keine Trendwende, weil der Mai zu den Monaten gehört, in denen gerade in Berufen eingestellt wird, wo draußen gearbeitet wird. Allerdings halten sich Firmen in der aktuellen Konjunkturkrise immer noch zurück, wenn Stellen besetzt werden müssten. Gerade in der Industrie werden weiter Stellen abgebaut. Die Nürnberger Kriminalpolizei kann einen Ermittlungserfolg feiern, was Sexualdelikte an Minderjährige angeht. Die Polizei hatte eine Ermittlungskommission gegründet, um Sexualdelikte gegen Mädchen und junge Frauen zu bekämpfen. Diese geht auch gegen die Abgabe von Drogen und Medikamenten an Minderjährige im Umfeld des Nürnberger Hauptbahnhofs vor. Dabei haben die BeamtInnen auf Anordnung der Staatsanwaltschaft Nürnberg-Fürth die Wohnung eines 22-Jährigen durchsucht und Medikamente sowie synthetische Drogen gefunden. Der Mann wird außerdem verdächtigt, eine damals Minderjährige in seiner Wohnung in Nürnberg vergewaltigt zu haben. Darüber hinaus soll er ihr ein verschreibungspflichtiges Schmerzmittel verabreicht haben. In der Wohnung befand sich noch ein zweiter Mann, der ein Gemisch aus Kokain und Amphetamin bei sich hatte. Außerdem lag gegen den 35-Jährigen wegen einem anderen Delikt bereits ein Haftbefehl vor. Beide Männer sind festgenommen worden. Für den HC Erlangen steht heute Abend in der Handball-Bundesliga das letzte Heimspiel der Saison an. Bereits beim letzten Spiel konnte sich der HCE den vorzeitigen Klassenerhalt sichern. Heute Abend spielen sie gegen den Tabellennachbarn Bergischer HC. Anwurf der sogenannten Red Party ist um 19 Uhr. Das waren die Max Neo Nachrichten. Die nächsten Nachrichten gibt es in einer Stunde.
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1: Im Studio Lena Schnelle. Guten Tag. Die Berliner Staatsanwaltschaft klagt den früheren Bundesverkehrsminister Andreas Scheuer wegen Falschaussage an. Der CSU-Politiker soll im Untersuchungsausschuss des Bundestags zur gescheiterten Pkw-Maut gelogen haben. So lautet der Vorwurf der Staatsanwaltschaft. Scheuer hatte ausgesagt, dass er sich nicht an ein Angebot der BetreiberInnen erinnere. Dieses Angebot sah vor, die Verträge erst nach einer Entscheidung des Europäischen Gerichtshofs zu unterzeichnen. Der EuGH hatte die Maut gekippt. Dadurch, dass die Verträge aber bereits unterschrieben waren, musste der Bund 243 Millionen Euro Schadensersatz an die vorgesehenen BetreiberInnen zahlen. Scheuer hat den Vorwurf der Falschaussage zurückgewiesen. In Berlin wird heute Abend der Deutsche Filmpreis verliehen. Als Favorit mit 11 Nominierungen gilt das Drama »In die Sonne schauen« von Regisseurin Mascha Schilinski. Die Filme 22 Bahnen, Ach diese Lücke, diese entsetzliche Lücke und Gelbe Briefe sind unter anderem für die Goldene Lola als bester Film nominiert. Regisseur Wim Wenders erhält den diesjährigen Ehrenpreis und der Film Das Kanu des Manitou den Preis für den besucherstärksten Film. Die Lola wird seit 1951 verliehen und gilt als wichtigste deutsche Auszeichnung für Filmschaffende. Die Nürnberger Kriminalpolizei kann einen Ermittlungserfolg feiern, was Sexualdelikte an Minderjährige angeht. Die Polizei hatte eine Ermittlungskommission gegründet, um Sexualdelikte gegen Mädchen und junge Frauen zu bekämpfen. Diese geht auch gegen die Abgabe von Drogen und Medikamenten an Minderjährige im Umfeld des Nürnberger Hauptbahnhofs vor. Dabei haben die BeamtInnen auf Anordnung der Staatsanwaltschaft Nürnberg-Fürth die Wohnung eines 22-Jährigen durchsucht und Medikamente sowie synthetische Drogen gefunden. Der Mann wird außerdem verdächtigt, eine damals Minderjährige in seiner Wohnung in Nürnberg vergewaltigt zu haben. Darüber hinaus soll er ihr ein verschreibungspflichtiges Schmerzmittel verabreicht haben. In der Wohnung befand sich noch ein zweiter Mann, der ein Gemisch aus Kokain und Amphetamin bei sich hatte. Außerdem lag gegen den 35-Jährigen wegen einem anderen Delikt bereits ein Haftbefehl vor. Beide Männer sind festgenommen worden. Für die deutsche Fußballnationalmannschaft steht das vorletzte Testspiel für die Weltmeisterschaft an. Sie empfängt am Sonntagabend Finnland, das sich nicht für die WM qualifizieren konnte. Nach dem Spiel werden die deutschen Fußballer für die WM in die USA reisen. Anpfiff am Sonntagabend ist um 20.45 Uhr. Das waren die Max Neo Nachrichten. Die nächsten Nachrichten gibt es in einer Stunde.
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1: Im Studio Lena Schnelle. Guten Tag. Die Berliner Staatsanwaltschaft klagt den früheren Bundesverkehrsminister Andreas Scheuer wegen Falschaussage an. Der CSU-Politiker soll im Untersuchungsausschuss des Bundestags zur gescheiterten Pkw-Maut gelogen haben. So lautet der Vorwurf der Staatsanwaltschaft. Scheuer hatte ausgesagt, dass er sich nicht an ein Angebot der BetreiberInnen erinnere. Dieses Angebot sah vor, die Verträge erst nach einer Entscheidung des Europäischen Gerichtshofs zu unterzeichnen. Der EuGH hatte die Maut gekippt. Dadurch, dass die Verträge aber bereits unterschrieben waren, musste der Bund 243 Millionen Euro Schadensersatz an die vorgesehenen BetreiberInnen zahlen. Scheuer hat den Vorwurf der Falschaussage zurückgewiesen. In Berlin wird heute Abend der Deutsche Filmpreis verliehen. Als Favorit mit 11 Nominierungen gilt das Drama »In die Sonne schauen« von Regisseurin Mascha Schilinski. Die Filme 22 Bahnen, Ach diese Lücke, diese entsetzliche Lücke und Gelbe Briefe sind unter anderem für die Goldene Lola als bester Film nominiert. Regisseur Wim Wenders erhält den diesjährigen Ehrenpreis und der Film Das Kanu des Manitou den Preis für den besucherstärksten Film. Die Lola wird seit 1951 verliehen und gilt als wichtigste deutsche Auszeichnung für Filmschaffende. Die Nürnberger Kriminalpolizei kann einen Ermittlungserfolg feiern, was Sexualdelikte an Minderjährige angeht. Die Polizei hatte eine Ermittlungskommission gegründet, um Sexualdelikte gegen Mädchen und junge Frauen zu bekämpfen. Diese geht auch gegen die Abgabe von Drogen und Medikamenten an Minderjährige im Umfeld des Nürnberger Hauptbahnhofs vor. Dabei haben die BeamtInnen auf Anordnung der Staatsanwaltschaft Nürnberg-Fürth die Wohnung eines 22-Jährigen durchsucht und Medikamente sowie synthetische Drogen gefunden. Der Mann wird außerdem verdächtigt, eine damals Minderjährige in seiner Wohnung in Nürnberg vergewaltigt zu haben. Darüber hinaus soll er ihr ein verschreibungspflichtiges Schmerzmittel verabreicht haben. In der Wohnung befand sich noch ein zweiter Mann, der ein Gemisch aus Kokain und Amphetamin bei sich hatte. Außerdem lag gegen den 35-Jährigen wegen einem anderen Delikt bereits ein Haftbefehl vor. Beide Männer sind festgenommen worden. Für die deutsche Fußballnationalmannschaft steht das vorletzte Testspiel für die Weltmeisterschaft an. Sie empfängt am Sonntagabend Finnland, das sich nicht für die WM qualifizieren konnte. Nach dem Spiel werden die deutschen Fußballer für die WM in die USA reisen. Anpfiff am Sonntagabend ist um 20.45 Uhr. Das waren die Max Neo Nachrichten. Die nächsten Nachrichten gibt es in einer Stunde.
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1: Im Studio Lena Schnelle. Guten Tag. Die Berliner Staatsanwaltschaft klagt den früheren Bundesverkehrsminister Andreas Scheuer wegen Falschaussage an. Der CSU-Politiker soll im Untersuchungsausschuss des Bundestags zur gescheiterten Pkw-Maut gelogen haben. So lautet der Vorwurf der Staatsanwaltschaft. Scheuer hatte ausgesagt, dass er sich nicht an ein Angebot der BetreiberInnen erinnere. Dieses Angebot sah vor, die Verträge erst nach einer Entscheidung des Europäischen Gerichtshofs zu unterzeichnen. Der EuGH hatte die Maut gekippt. Dadurch, dass die Verträge aber bereits unterschrieben waren, musste der Bund 243 Millionen Euro Schadensersatz an die vorgesehenen BetreiberInnen zahlen. Scheuer hat den Vorwurf der Falschaussage zurückgewiesen. In Berlin wird heute Abend der Deutsche Filmpreis verliehen. Als Favorit mit 11 Nominierungen gilt das Drama »In die Sonne schauen« von Regisseurin Mascha Schilinski. Die Filme 22 Bahnen, Ach diese Lücke, diese entsetzliche Lücke und Gelbe Briefe sind unter anderem für die Goldene Lola als bester Film nominiert. Regisseur Wim Wenders erhält den diesjährigen Ehrenpreis und der Film Das Kanu des Manitou den Preis für den besucherstärksten Film. Die Lola wird seit 1951 verliehen und gilt als wichtigste deutsche Auszeichnung für Filmschaffende. Die Nürnberger Kriminalpolizei kann einen Ermittlungserfolg feiern, was Sexualdelikte an Minderjährige angeht. Die Polizei hatte eine Ermittlungskommission gegründet, um Sexualdelikte gegen Mädchen und junge Frauen zu bekämpfen. Diese geht auch gegen die Abgabe von Drogen und Medikamenten an Minderjährige im Umfeld des Nürnberger Hauptbahnhofs vor. Dabei haben die BeamtInnen auf Anordnung der Staatsanwaltschaft Nürnberg-Fürth die Wohnung eines 22-Jährigen durchsucht und Medikamente sowie synthetische Drogen gefunden. Der Mann wird außerdem verdächtigt, eine damals Minderjährige in seiner Wohnung in Nürnberg vergewaltigt zu haben. Darüber hinaus soll er ihr ein verschreibungspflichtiges Schmerzmittel verabreicht haben. In der Wohnung befand sich noch ein zweiter Mann, der ein Gemisch aus Kokain und Amphetamin bei sich hatte. Außerdem lag gegen den 35-Jährigen wegen einem anderen Delikt bereits ein Haftbefehl vor. Beide Männer sind festgenommen worden. Für die deutsche Fußballnationalmannschaft steht das vorletzte Testspiel für die Weltmeisterschaft an. Sie empfängt am Sonntagabend Finnland, das sich nicht für die WM qualifizieren konnte. Nach dem Spiel werden die deutschen Fußballer für die WM in die USA reisen. Anpfiff am Sonntagabend ist um 20.45 Uhr. Das waren die Max Neo Nachrichten um 5. Die nächsten Nachrichten gibt es noch in dieser Stunde in unserem Nachrichtenmagazin.
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1: Im Studio Lena Schnelle. Guten Tag. Die Berliner Staatsanwaltschaft klagt den früheren Bundesverkehrsminister Andreas Scheuer wegen Falschaussage an. Der CSU-Politiker soll im Untersuchungsausschuss des Bundestags zur gescheiterten Pkw-Maut gelogen haben. So lautet der Vorwurf der Staatsanwaltschaft. Scheuer hatte ausgesagt, dass er sich nicht an ein Angebot der BetreiberInnen erinnere. Dieses Angebot sah vor, die Verträge erst nach einer Entscheidung des Europäischen Gerichtshofs zu unterzeichnen. Der EuGH hatte die Maut gekippt. Dadurch, dass die Verträge aber bereits unterschrieben waren, musste der Bund 243 Millionen Euro Schadensersatz an die vorgesehenen BetreiberInnen zahlen. Scheuer hat den Vorwurf der Falschaussage zurückgewiesen.

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1: Im Studio Lena Schnelle. Guten Tag. In Rumänien ist eine Drohne in einem 10-stöckigen Hochhaus nahe der Stadt Galați eingeschlagen. Durch die Explosion und den anschließenden Brand sind eine Frau und ihr Kind leicht verletzt worden. Die Stadt Galați liegt in der Nähe der ukrainischen Grenze. Der Vorfall ist während eines russischen Drohnenangriffs auf den ukrainischen Hafen Izmachil passiert. Dieser liegt nur etwa 90 Kilometer von Galați entfernt und ist der größte ukrainische Hafen an der Donau. Rumänien sieht in dem Vorfall mit der Drohne das Völkerrecht verletzt und möchte diplomatische Maßnahmen gegen Russland ergreifen. Bayern, Österreich und Italien bereiten sich auf die morgige Vollsperrung am Brenner vor. Dabei werden die Autobahn, Bundesstraße und Nebenstrecken für den Transitverkehr stundenlang gesperrt. Grund dafür ist eine Demonstration, die zum ersten Mal direkt auf der Brennerautobahn genehmigt worden ist. Der Bürgermeister der Gemeinde Gries am Brenner hatte zu dem Protest aufgerufen. Damit möchte er auf das wachsende Verkehrsaufkommen und die Belastung für die AnwohnerInnen aufmerksam machen. Die Sperrung des Brenners sorgt auch für Kritik. Der CSU-Generalsekretär Martin Huber hat in der Bild-Zeitung von einer puren Schikane gesprochen.

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1: Im Studio Lena Schnelle. Guten Tag. Die Arbeitslosenzahl ist im Mai leicht gesunken. In diesem Monat sind laut der Bundesagentur für Arbeit insgesamt fast 3 Millionen Menschen arbeitslos gemeldet. Das sind 58.000 weniger als im April. Die Bundesagentur für Arbeit sieht im Rückgang keine Trendwende, weil der Mai zu den Monaten gehört, in denen gerade in Berufen eingestellt wird, wo draußen gearbeitet wird. Allerdings halten sich Firmen in der aktuellen Konjunkturkrise immer noch zurück, wenn Stellen besetzt werden müssten. Gerade in der Industrie werden weiter Stellen abgebaut. In Deutschland wird immer mehr alkoholfreies Bier getrunken. Das geht aus Zahlen des Deutschen Brauerbundes hervor. Pro Kopf sind im letzten Jahr rund 84 Liter Bier getrunken worden. Davon waren rund 9 Liter alkoholfrei. Vor 15 Jahren lag der Pro-Kopf-Verbrauch noch bei ca. 103 Liter. Dafür steigt der Verbrauch des alkoholfreien Biers. 2011 sind im Schnitt 6 Liter alkoholfreies getrunken worden. In Berlin wird heute Abend der Deutsche Filmpreis verliehen. Als Favorit mit 11 Nominierungen gilt das Drama »In die Sonne schauen« von Regisseurin Mascha Schilinski. Die Filme 22 Bahnen, Ach, diese Lücke, diese entsetzliche Lücke und Gelbe Briefe sind unter anderem für die Goldene Lola als bester Film nominiert. Regisseur Wim Wenders erhält den diesjährigen Ehrenpreis und der Film Das Kanu des Manitou den Preis für den besucherstärksten Film. Die Lola wird seit 1951 verliehen und gilt als wichtigste deutsche Auszeichnung für Filmschaffende.

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1: Im Studio Lena Schnelle. Guten Tag. Die Nürnberger Kriminalpolizei kann einen Ermittlungserfolg feiern, was Sexualdelikte an Minderjährige angeht. Die Polizei hatte eine Ermittlungskommission gegründet, um Sexualdelikte gegen Mädchen und junge Frauen zu bekämpfen. Diese geht auch gegen die Abgabe von Drogen und Medikamenten an Minderjährige im Umfeld des Nürnberger Hauptbahnhofs vor. Dabei haben die BeamtInnen auf Anordnung der Staatsanwaltschaft Nürnberg-Fürth die Wohnung eines 22-Jährigen durchsucht und Medikamente sowie synthetische Drogen gefunden. Der Mann wird außerdem verdächtigt, eine damals Minderjährige in seiner Wohnung in Nürnberg vergewaltigt zu haben. Darüber hinaus soll er ihr ein verschreibungspflichtiges Schmerzmittel verabreicht haben. In der Wohnung befand sich noch ein zweiter Mann, der ein Gemisch aus Kokain und Amphetamin bei sich hatte. Außerdem lag gegen den 35-Jährigen wegen einem anderen Delikt bereits ein Haftbefehl vor. Beide Männer sind festgenommen worden. In einem Nürnberger Supermarkt ist gestern Abend Gas ausgetreten. Gegen 17 Uhr haben MitarbeiterInnen eines Ladens in der Bayreuther Straße bemerkt, dass aus einer Kälteanlage Kohlenstoffdioxid austritt. Daraufhin ist das Gebäude evakuiert und das Leck repariert worden. Bei dem Einsatz gab es keine Verletzten.

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1: Im Studio Lena Schnelle. Guten Tag. Der deutsche Tennisspieler Jan-Lennard Struff ist bei den French Open in der zweiten Runde ausgeschieden. Er hat mit 0-3 Sätzen gegen den Portugiesen Jaime Faria verloren. Laura Siegemund ist dagegen weiter im Turnier dabei. Zusammen mit dem Franzosen Edouard Rocher-Wasler hat sie die erste Runde gewonnen. Auch Tamara Korpatsch war im Damendoppel mit der Argentinierin Nicole Fossa-Huergo in der ersten Runde erfolgreich. Heute Abend ab 20.15 Uhr spielt Alexander Zverev in der dritten Runde gegen den Franzosen Quanta Alis. Für den HC Erlangen steht heute Abend in der Handball-Bundesliga das letzte Heimspiel der Saison an. Bereits beim letzten Spiel konnte sich der HCE den vorzeitigen Klassenerhalt sichern. Heute Abend spielen sie gegen den Tabellennachbarn Bergischer HC. Anwurf der sogenannten Red Party ist um 19 Uhr. Für die deutsche Fußballnationalmannschaft steht das vorletzte Testspiel für die Weltmeisterschaft an. Sie empfängt am Sonntagabend Finnland, das sich nicht für die WM qualifizieren konnte. Nach dem Spiel werden die deutschen Fußballer für die WM in die USA reisen. Anpfiff am Sonntagabend ist um 20.45 Uhr. Das war das Max Neo Nachrichtenmagazin mit Lena Schnelle. Gute Unterhaltung mit dem weiteren Programm.

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1: Servus, gleich geht's los mit dem Rock im Park Spezial hier am Weekend Crusher. Und ich dachte mir, an lokalen Bands mangelt's da ein bisschen. Deswegen hören wir jetzt, bevor es losgeht, eine Band aus Nürnberg, die über Rock im Park singen, nämlich Arknicket Show mit Rip Rock im Park. Let's go, bis gleich.

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1: So, jetzt gehen wir rein hier in diesen Freitagabend. Einen wunderschönen Freitagabend wünsche ich euch. Und nächste Woche ist es soweit. Da ist mal wieder Rock im Park Festival hier in Nürnberg. Ich glaube sogar, dass das das einzige Festival, das wirklich innerhalb von einer Stadt in der Größe stattfindet. Also in der Größe wohlgemerkt. Das ist schon krass, auch wenn es so ein bisschen der Stadtrand ist. Aber sei es drum, was haben wir geplant? Einmal die ersten 3 Stunden vor den Vieren geht es um Rock im Park, das die nächste Woche ist. Und übernächste Woche am Wochenende ist dann das Feuertanzfestival auf Burg Abenberg. Da hören wir dann in Stunde 4 rein. Wir bewegen uns so von Act zu Act, von Band zu Band. Wir gehen da chronologisch so ein bisschen durch. Alle schafft man nicht. Dafür gibt es da doch, ich will nicht sagen zu viele Bands, das wäre falsch, aber ordentlich viele. Die kriegt man hier nicht alle unter. Aber ich habe mir da ganz viel Cooles rausgesucht, denke ich. Und wir quatschen zwischendrin immer wieder mal über Sachen, die man auf dem Festival halt so macht, gell?
2: Juhu! Bier, Bier, Bier, Bett, Bett, Bett!
3: Dosenbier saufen!
1: Ja. So ungefähr. Wir gehen rein gleich am Freitag, den 5. Juni, also heute in einer Woche um 12.45 Uhr, da ist Eka Vandal auf der Utopia Stage. Und ich gestehe, kannte ich vorher nicht. Und dann habe ich gelesen, Singer-Songwriterin. Da dachte ich mir, hä? Singer-Songwriterin bei Rock im Park? Das irgendwie, weiß ich nicht. Aber dann habe ich reingehört, ja, ihr kommt aus Australien und klingt schon richtig cool. Hat den Eröffnungsslot dann bei Rock im Park. Und dann machen wir direkt weiter im Anschluss auf der Utopia Stage. Da dann wieder weibliche Gesänge von The Pretty Reckless mit Taylor Momsen. Wir hören einmal den Song von Eka Vandal, Cruising to Self-Soothe, zum Start in Rock im Park und danach For I Am Death von The Pretty Reckless. Hier ist das Rock im Park Spezial vom Rock'n'Radio Weekend Crusher. Ich bin Kebo, let's go!

Yes, neue Mucke haben wir hier heute natürlich auch mit am Start. Pretty Reckless. Am Freitag nächste Woche von 14 bis 15 Uhr auf der Utopia Stage bei Rock im Park. Wir sind mitten im Spezial und der Song For Iron Death, der ist neu. Das neue Album von The Pretty Reckless kommt am 26. Juni raus. Hört auf den Namen Dear God. So, haben wir das auch abgearbeitet. Ich lieb ja diesen Moment am ersten Festivaltag. Also man kommt da an, steigt da beispielsweise aus dem Auto aus und so, sieht man sofort Menschen, die irgendwie so gefühlt ihr halbes Wohnzimmer dabei haben beim

0: aufbauen. Also es geht bei Rock im Park jetzt nicht immer so krass zu, glaube ich, aber auf anderen Festivals hast du Pavillons, Teppiche, Lichterketten. Wir hatten auch selber schon ein aufblasbares Sofa in unserem Riesenzelt mit dabei und irgendwo baut einer gerade gefühlt eine Doppelhaushälfte auf. Das kann man schon so sagen, während man selber stolz ist, dass sein eigenes Zelt nicht die ganze Zeit einbricht oder dass da Wasser reinkommt. Und dann beginnt da so dieses ganz eigene Campingplatzleben. Irgendwo läuft schon Musik laut, irgendjemand hat schon das erste Bier offen. Ja, das hört sich dann so an. Oh, köstlich, ja. Und ja, andere schleppen noch Kästen über den Platz. Und da merkt man langsam, je nachdem, wie weit man zu laufen hat, dass das Fitnessstudio doch eigentlich ganz wichtig ist.
1: Hol mir mal eine Flasche Bier, sonst streike ich hier.
0: Das Schöne ist, nach ein paar Stunden, da kennt man dann irgendwie plötzlich Leute aus ganz Deutschland oder auch teilweise aus ganz anderen Ländern. Da setzt man sich irgendwo dazu, redet über Bands, über, keine Ahnung, Wetteranreise. Und ja, plötzlich sitzt man dann nachts um halb zwei mit Menschen zusammen, die man noch vorher nie gesehen hat. Die kannte man am Morgen nicht. Und ich liebe das. Ich liebe das. Ich bin eigentlich privat nicht so der mega kontaktfreudige Mensch. Aber bei Festivals ist das okay. Im normalen Leben, da wird man niemals zu fremden Leuten gehen und sagen, Servus, darf ich mich dazusetzen? Auf dem Campingplatz, da ist es ganz normal. Das passiert da ständig. Und genau deswegen fühlt sich so ein Festival oft nicht an wie, keine Ahnung, ein Konzertwochenende, sondern wirklich wie eine eigene kleine Welt. Ich liebe das einfach, da Kontakte zu knüpfen. Und die meisten Leute sieht man dann ja leider wahrscheinlich nicht nochmal. Ja, vielleicht manchmal auch besser so, wer weiß. Wir sind im Rock'n'Park und Feuertanz Spezial hier im Rock'n'Radio Weekend Crusher und wir sind immer noch auf der Utopia Stage am Freitag und da ist Tom Morello zu Gast von 15.30 Uhr bis 16.30 Uhr. Ja, da hören wir gleich rein. Everything Burns featuring Beartooth. Und danach geht's dann um 16.20 Uhr bis 17.15 Uhr auf die Mandora Stage, also auf die zweitgrößte Bühne. Da hören wir Bury Tomorrow. Und ja, ihr dann hoffentlich. Und jetzt als Vorgeschmack da auch gleich einen Song, nämlich Let Go. Erst Tom Morello und danach Bury Tomorrow. Wir sind mitten im Rock im Park Freitag.
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The Subways, Rock'n'Roll Queen, Klassiker aus dem Jahr 2005. Der darf hier natürlich nicht fehlen und der wird auch mit Sicherheit bei Rock im Park nicht fehlen. Auf der Orbit Stage um 16.35 Uhr am Rock im Park Freitag, heute in einer Woche. Spielen sie 40 Minuten. Ja, eigentlich schade, dass das nur die Orbit Stage ist, die kleine Bühne. Aber also in der Halle. Aber sei es drum, so ist es halt, kann man nichts machen. Was ich spannend finde und mir überlegt habe, auch mal ansprechen zu wollen, ist diese, also wir geben alle einen Haufen Kohle aus für so ein Festival, Rock im Park, Feuertanz, Wacken, Summer Breeze, was auch immer, egal. Wirklich egal, weil es ist überall, das ist dasselbe Phänomen, mir aufgefallen. Wir geben da, keine Ahnung, 150, 200, 300, 400 Euro aus für so ein paar Tage Festival mit Campen vorne dran noch. Und dann selber, man steht dann da früh auf und ich will jetzt gar nicht groß über den Ablauf sprechen und dann geht man, dann frühstückt man was, dann geht man weg oder man kippt man sich das erste Bier rein, wie auch immer. Und dann sieht man schon im Nachbarzelt, da hockt jemand in seinem Stuhl. Alles klar, super, servus, guten Morgen, wie auch immer. Man geht dann zur ersten Band, kommt dann nach der zweiten Band vielleicht wieder, wie auch immer. Und dann hockt die Person immer noch da. Man trinkt was, macht sich fertig, zieht sich um, weil man vollgeschwitzt ist, keine Ahnung, und dann geht man wieder los. Die Person hockt immer noch da, schon mit der nächsten Dose Bier in der Hand so ungefähr und hört da ihre eigene Musik die ganze Zeit und dann wiederholt sich das Ganze. Man kommt wieder und die Person hockt immer noch im Campingstuhl und verbringt den ganzen Tag eigentlich nur am Campingplatz, hat aber, keine Ahnung, 300 Euro ausgegeben für 3-4 Tage Festival. Ich finde das immer sehr faszinierend. Also ich finde das ja irgendwo lustig, ich kann es nicht verstehen. Also ich mag auch Campingplatz chillen, gar keine Frage, aber das finde ich wirklich cool. Also, ja, wenn ihr so eine Person seid, die nur Geld ausgibt, um dann im Campingstuhl zu sitzen den ganzen Tag, dann schreibt doch gerne mal eine WhatsApp-Nachricht an die 0911 810 9000. Würde mich brennend interessieren, was euch da durch den Kopf geht, warum ihr dann nicht zu den Bands geht. Also, wenn es euch schlecht geht, dann würde ich es ja verstehen. Aber die meisten, die trinken dann gern lieber ihr Bier. Und jetzt, Adler, geh mal wieder rein in die Mucke. Was haben wir als nächstes? 3 Days Grace von 17 bis 18.15 auf der Utopia Stage. Die hören wir jetzt mit Edible I've Become. Let's go!

0: Three Days Grace, Animal I Have Become. Die spielen bei Rock im Park, habe ich euch gerade eben erzählt. Davor haben wir gesprochen über Leute, die am Festival nur auf ihrem Platz chillen und eigentlich nichts mitbekommen, Haufen Geld ausgeben. Dann kam der Diddy gerade eben rein.
1: Nee, ich komme nicht rein, ich chille hier immer im Studio.
0: Du chillst immer im Studio, ja. Bereitet gerade seine Sendung vor für morgen und da sprechen wir gleich noch drüber.
1: Wollen wir wirklich drüber sprechen? Ja,
0: natürlich. Okay. Und jetzt hast du dann gemeint, ey, du hast auch noch eine coole Story.
1: Ich weiß nicht, ob die so cool ist, aber ein Kumpel von mir hat mal als Security-Kraft bei Rock im Park gearbeitet. Mhm. Und damals ging das Festival freitags noch nicht so früh los. Ich glaube, da ging es erst am Nachmittag los. Das ist schon eine Weile her. Und der hat mir erzählt, dass da im Eingangsbereich einer rumlag. Also der war nicht mehr ansprechbar. Dann haben sie den Notarzt gerufen oder der Arzt, der vor Ort ist, und der ist ins Krankenhaus gefahren worden. Mhm. Durch eine Bekannte im Krankenhaus hat er erfahren, dass der gute junge Herr da bis Sonntag im Krankenhaus lag, weil er eine Alkoholvergiftung hatte. Das heißt, das schöne viele Geld auch ausgegeben, aber der hat noch weniger mitgekriegt als chillen auf dem Campingplatz.
0: Also es war Homers Motto hier in krass quasi.
2: Juhu! Bier, Bier, Bier, Bett, Bett, Bett.
0: Bier, Bier, Bier, Krankenhaus, Krankenhaus, Krankenhaus.
1: Ich glaube, das war ein bisschen mehr als Bier. Aber er hatte eine weite Anreise, das weiß ich auch noch. Vermutlich ist er mit ein paar Kumpels gekommen. Der hat ein bisschen mehr als Bier im Auto getrunken und dann konnten sie ihn am Sonntagabend wieder mit nach Hause nehmen.
0: Er hat ein schönes Wochenende gehabt.
1: Ich glaube noch dann im Nürnberger Krankenhaus.
0: Ja, das Essen vielleicht besser, wer weiß.
1: Also ich war ja, wie du weißt, vor kurzem im Krankenhaus. Ich fand es gar nicht mehr so schlecht, ja, wie sie alle sagen.
0: Ich auch. Ich war auch vor kurzem im Krankenhaus. Tatsächlich. Ja. Danke dir. Wenn ihr noch eine coole Story habt, gern eine Sprachnachricht oder einfach schreiben an die WhatsApp 0911 810 9000. Da kommt ihr hier zu uns ins Studio. Und du hast morgen auch eine Sendung.
1: Reden wir nach Landmark drüber oder willst du?
0: Da reden wir nach Landmark drüber. Ja. Die hören wir jetzt. Die laufen bei Rock im Park am Freitag auf der Mandora Stage um 17.45 Uhr. Und die hören wir jetzt mit Say No Word.

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1: Dietmar, ist Didi bis erschrocken?
2: Ja, erweng, wie man auf Fränkisch sagt.
1: Geil. Landmarks waren das eben. Wir sind im Rock im Park Spezial und wir werden uns nachher in der Sendung auch noch über die Campingplatzmusik unterhalten.
2: Großes und, Kino, freut euch drauf.
1: Und das ist jetzt die Überleitung dazu, was vielleicht auch, also ihr könntet Inspiration bekommen, was vielleicht bei euch in der Campingplatz-Playlist nicht fehlen darf, denn du hast ja so eine ganz spezielle Sendung morgen
2: bei Rock'n'Radio. Ich dachte, du würdest mich jetzt fragen, was läuft morgen.
1: Ja, das mache ich ja jetzt.
2: Gut, bei mir läuft sowas wie Skandal im Rock'n'Radio Studio oder Kebo, du geile Sau.
1: Danke.
2: Nein, es läuft hier gerade der Berg. Und wir haben mitgekriegt, dass den Gastronomen empfohlen wurde, 12 Songs, also sie können sie ja nicht spielen, aber den Bands zu sagen, sie sollen die 12 Songs nicht spielen. Große Aufregung, gerade die Liste gibt schon seit letztem Jahr. Man hat ja gesagt, die neu gewählte, ich nenne es jetzt mal Obrigkeit in der Politik, kann man da, ja, auf jeden Fall, die da neu in die Ämter gewählt wurden, seien schuld dran. Aber die Liste gibt schon länger. Und das hat mich einfach veranlasst, mal nachzugucken, welche Songs standen schon mal auf dem Index. Das waren dann gar nicht so viele, wie ich dachte. Es sind schon viele, aber sie müssen ja auch Rock'n'Radio kompatibel sein. Und dann habe ich weiter geguckt, welche Songs waren aus irgendwelchen Gründen mal irgendwo verboten. Und diese Songs gibt's morgen. Also Songs, die nicht mehr auf dem Index stehen und Songs, die mal aus irgendeinem Grund irgendwo verboten waren.
1: Und da gerne reinhören und dann habt ihr vielleicht noch Inspirationen für eure Campingplatz-Playlist.
2: Ja.
1: Wann geht's los morgen? 18 Uhr?
2: 18 Uhr. Ich meine, es war zum Beispiel, also das wird dann nicht gespielt, aber es gab da mal einen Song, der hieß Geil. Nur wegen dem Namen Geil war, wurde eine Weile lang nicht gespielt.
1: Geil.
2: Also das ist jetzt eine poppige Nummer gewesen, aber deswegen kann ich das erzählen. Also ganz verrückte Geschichten, weshalb Songs nicht gespielt wurden. Morgen ab 18 Uhr.
1: Dann gerne einschalten. Ich danke dir.
2: Gerne.
1: Hier jetzt Dying Wish, eine US-Band, Metalcore mit Frontfrau Emma Boster. Die sind zu Gast bei Rock im Park am Freitag um 18.45 Uhr. Wir hören einen Song, Innate Thirst, den gibt's jetzt.

Babymetal und Electric Callboy hier im Rock'n'Radio Weekend Crusher. Die sind beide auch da bei Rock im Park dieses Jahr. Eben gehört, Ratatata, eine Version, ein Song von beiden zusammen. Um 18:55 am Freitag, dem 5. Mai, spielen Electric Callboy auf der Utopia Stage und Baby Metal, die spielen dann, mir muss ich jetzt nachgucken, am Sonntag dann. Da kommen wir dann später nochmal zu mit einem eigenen Song, weil ich dachte mir, hey, der hier muss sein, das ist ein richtiger Banger und auch schon live von beiden Bands zweimal gesehen. Also einmal von Electric Callboy bei Rock im Park, einmal bei Baby Metal Rock im Park und einmal bei Baby Metal in der Arena. Mega geil. So, und jetzt kommen wir zum ersten Headliner bei dem diesjährigen Rock im Park Festival. Das sind Volbeat, ja. Gehören zu den größten europäischen Rockbands der letzten zwei Jahrzehnte, würde ich sagen, die Dänen. Und ja, Markenzeichen Heavy Metal, Rockabilly und bisschen Hard Rock. Und ich bin so traurig, ich bin dieses Jahr nicht bei Rock im Park. Ich heißt, ich werde Volbeat nicht sehen können. Die fehlen noch auf meiner Liste von Bands, die ich unbedingt sehen möchte. Aber dieses Jahr habe ich mir gedacht, nö, ich gehe nicht zu Rock im Park. Das hat uns letztes Jahr überhaupt gar nicht getaugt. Also da konnten die Künstlerinnen und Künstler nichts dafür, aber die Organisation, uns war das einfach viel zu eng. Da waren viel zu viele Leute auf dem Festival und haben wir uns gesagt, nö, passt nicht. Nee, mach mal dieses Jahr nicht. Schade, aber vielleicht noch ein paar andere Bands dabei, wo ich mir auch denke, nee, da, die muss ich nochmal anderweitig mir irgendwann angucken. Parallel, also Volbeat laufen um 21.10 Uhr an. Parallel spielt auf der Mandara Stage Materia. Ich weiß nicht, ob der dann so viele Leute rüberzieht, dass bei Volbeat nicht ganz so voll ist. Das wird man sehen. Ich kenne ihn, aber ich bin jetzt kein riesengroßer Fan. Er hat natürlich auch irgendwo seine Daseinsberechtigung. Ist, glaube ich, der einzige Act in die Richtung Hip-Hop, Rap, wie auch immer. Aber ja, läuft parallel zu Volbeat. Genau, und die hören wir jetzt als Hardliner, würde ich sagen. Als Headliner hier im Rock'n'Radio Weekend Crusher. Zum einen mit dem Klassiker aus dem Jahr 2013, Volbeat Cape of Our Hero. Und dann ein Song aus dem Album vom letzten Jahr, Demonic Depression. Ich bin mir sicher, die beiden Songs, die wird's auch am Freitag bei Rock im Park geben.

Bad Omens waren das mit The Drain hier am Rock'n'Radio Weekend Crusher und nächste Woche Freitag ab 23.30 Uhr auch bei Rock im Park auf der Mandora Stage. Wir bewegen uns also Richtung Ende des ersten Festivaltages dann. Den gehen wir heute chronologisch durch. Heute Rock im Park und Feuertanz Spezial. Wir gehen dann chronologisch eben vor. Jetzt sind wir am Freitag am Ende quasi, haben jetzt noch zwei Bands, die ich hier rausgesucht habe, beziehungsweise sind tatsächlich die zwei letzten. Wir springen auf die Orbit Stage. Bevor wir dazu kommen, möchte ich aber noch mal so ein bisschen über die Festivalnacht, beziehungsweise fangen wir einfach an. Also ich habe vor kurzem oder eigentlich auch schon im letzten Jahr von einem Festival gehört und habe gedacht, das könnte auch nur ein Scherz sein, aber nee. In Heidlingen in Baden-Württemberg, da findet tatsächlich ein Festival statt ohne Bands. Heißt auch so, Festival ohne Bands. Da kommen jedes Jahr tausende Leute hin, bauen da ihre Zelte, Pavillons etc. auf, feiern, hocken zusammen, trinken da Bier und so weiter. Aber es gibt keine Bands. Es gibt keine. Und ich muss ehrlich sagen, am Anfang war ich da skeptisch, weil ich mir dachte, hey, ich gehe doch auf so ein Festival eigentlich gerade deswegen. Aber ganz ehrlich, ich verstehe es inzwischen, das Konzept. Weil wenn wir uns da mal die Festivalnächte so anschauen, die letzte Band, die ist vorbei, du willst eigentlich nur noch zurück da in dein Zelt gehen oder unter dem Pavillon zu den Kumpels und dann irgendwann ist es 4 Uhr morgens, man quatscht und keine Ahnung was, sitzt mit Leuten zusammen, auch die man vorher vielleicht nicht kannte, irgendwo läuft Musik und keiner denkt ans Schlafen gehen. Also die Veranstalter, die haben dann irgendwann gesagt, eigentlich sind auf Festivals die Leute selbst die Attraktion. Und da muss ich ehrlich sagen, wenn ich da so an manche meiner Nächte auf den Campingplätzen von Summer Breeze, Wacken oder auch Feuertanz zurückdenke, ja, da könnte was dran sein. Könntet ihr euch das vorstellen? Also die besten Geschichten, die entstehen ja oft nicht vor der Bühne, sondern halt wirklich irgendwo auf dem Campingplatz zwischen Pavillon, Bier, Grillen, Sonnenaufgang und Untergang, den man beides gesehen hat, finde ich eigentlich kein schlechtes Konzept. Könntet ihr euch das vorstellen? Dann schreibt doch gerne mal oder sprecht gerne eine Audionachricht per WhatsApp an die 0911 810 9000. Und jetzt sind wir ja in der ersten Nacht quasi angekommen auf dem Rock im Park Festival, wo es dann langsam zum Festival ohne Bands dann wird, wenn dann die letzten Bands gespielt haben. Aufhören wird der Freitag mit den H-Blocks. Da hören wir gleich den Song Come Clean. Und davor auch beide, by the way, auf der Orbit Stage hören wir noch Palais Royal mit Death Dance. Den gibt's jetzt auf die Ohren hier.

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1: So, rein Gemmer in den Rock im Park Festival Samstag. Soweit sind wir schon. Den Freitag haben wir hinter uns, haben wir überstanden. Ohne Probleme, mir fällt das Wort da gerade nicht ein. Egal, auf jeden Fall geht es dann gleich wieder los um kurz nach halb eins am Samstag, den 6. Juni. Da spielen die Bad Nerves auf der Utopia Stage. Auf der Mandora ist noch kurz nichts los. Und dann geht es aber um 12.50 Uhr auch schon auf der Orbit Stage und Mouth Culture sind da am Start. Genau, ansonsten, was haben wir da noch? Ja, Return to Dust, Black Veil Brides sind dabei, Ego Kill Talent. Und da hören wir jetzt mal so ein bisschen rein. Was haben wir in der Playlist? Wir haben die Bad Nerves, Jimmy the Punk und danach eben, wir bleiben auf der Utopia Stage, haben wir die Blackwell Brides. Da hören wir den Song The Wicked Ones, Jimmy the Punk und danach eben, wir bleiben auf der Utopia Stage, haben wir die Blackwell Brides. Da hören wir den Song The Wicked Ones und Bad

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0: Blackwell Brights, The Wicked Ones, hier im Rock'n'Radio Weekend Crusher im Rock im Park Spezial. Wir sind um 14.45 Uhr, weil jetzt sind die Blackwell Brights dann quasi vorbei. Die haben wir dann hier gehört und ihr werdet sie vermutlich nächste Woche Samstag hören. Wir gehen chronologisch durch und quatschen so ein bisschen, was auf dem Festival so alles abgehen könnte. Und ich dachte mir auch, hey, es gibt auf Festivals zwei Orte, an denen man garantiert immer Leute trifft, abgesehen vom Campingplatz, vor der Bühne und im Supermarkt. Also im Fall von Rock im Park wäre das ja dieser Lidl Rock Store. Ich bin mir aber schon sicher, dass der Supermarkt manchmal wahrscheinlich voller ist, so gefühlt. Der erste Festival-Einkauf, der erinnert mich da so ein bisschen an die Corona-Hamsterkäufe. Also nur mit deutlich mehr Dosenbier, ja. Da laufen Menschen mit Körben durch den Laden oder tragen das Zeug in den Armen, als würde am Montag gefühlt die Welt untergehen. Toast, Chips, Grillzeug, Dosenbier, viel Dosenbier.
1: Dosenbier saufen.
0: Ja, oder auch Dosenbier und, was können wir denn noch einpacken?
2: Sondern da muss jetzt Kokain her und Crystal Meth.
0: Na, das lassen wir doch ganz lieber sein. Also es reicht schon, dass da gesoffen wird ohne Ende. Braucht man nicht auch noch irgendwelche Drogen. Auch mal an der Stelle hier Bildungsauftrag genutzt und gesagt, keine Drogen nehmen. Auf jeden Fall, irgendwo steht immer eine Gruppe vor dem Getränkeregal und diskutiert, ob das Ganze reicht. Und die Antwort ist meistens nein. Am Donnerstag, wenn alle bei Rock im Park einkaufen gehen, dann haben alle noch einen Plan so ungefähr. Da werden auch noch Obst und Salat und Müsli-Riegel gekauft. Damit, dann nimmt man sich vor, die nächsten Tage halbwegs vernünftig zu essen, aber spätestens am Samstag lebt man dann von Pommes, Grillgut, also entweder Sachen, die man noch selber irgendwie machen kann oder von irgendeinem Stand oder gibt's Pizza oder halt die gute alte Dosenravioli oder so ähnlich. Und ganz ehrlich, nach einem ganzen Tag auf dem Gelände schmeckt auf dem Festival irgendwie sowieso alles besser. Könnte an den ganz vielen Schritten liegen, die man macht, am Alkohol oder an der frischen Luft, aber ich finde, das ist so ein ganz eigenes Lebensgefühl irgendwie. Also hat schon irgendwie was, so ein paar Tage im absoluten Chaos zu leben und ganz viel Mist zu essen, so ungefähr. Und einen Haufen Geld auszugeben, natürlich. Werden wir wieder musikalisch. Wir bewegen uns am Samstag auf die Orbit Stage zu Ego Kill Talent, eine Band, eine Alternative Rock Band aus Brasilien. Ja, das finde ich schön, international, gefällt mir. Da hören wir rein, The Reason aus dem Jahr 2021 und im Anschluss eine gute alte bekannte Band, also nicht, dass Ego Kill Talent nicht bekannt werden, aber Hollywood Undead mit Everywhere I Go. Die beiden Songs jetzt hier im Rock'n'Radio Weekend Crusher Rock im Park Spezial. Ja.

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0: Mr. Show.
1: Hollywood Undead, die fehlen mir auch noch auf meiner Konzertliste. Noch nicht abgehakt, da ist noch eine Lücke. Aber irgendwann werde ich es vielleicht mal schaffen. Ihr schafft es zumindest bei Rock im Park. Am Samstag nächste Woche um 15.15 Uhr auf der Utopia Stage spielen sie eine Stunde. Ja, früher, liebe Leute, früher war es doch ein bisschen einfacher auf Festivals, oder? Da hat man einfach gesagt, hey, wir treffen uns da und da. Und dann hat man sich um die und die Uhrzeit da und da getroffen. Mehr Plan gab es da nicht. Und es hat auch irgendwie funktioniert. Aber heute, undenkbar. Da läuft gefühlt das ganze Festival übers Handy, übers Smartphone, also Line-Up, Timetable, Festival-App. Fotos müssen gemacht werden, Treffpunkte und die Suche nach den Freunden, die schon wieder irgendwo anders stehen als abgesprochen. Das passiert so oft. Wir treffen uns bei Pizza Mario. Dann kommt da keiner um die Zeit. Es ist doch einfach so. Also, aber genau deshalb gehört die Powerbank inzwischen auch schon zur Standardausrüstung dazu. Manche Festivals bieten sogar eigene Ladestationen oder Powerbank-Verleiher an, weil das ja Problem kennt ja mittlerweile irgendwie jeder. Und trotzdem passiert's dann Samstag 4% Akku und dann wird das Handy plötzlich behandelt wie so ein rohes Ei. Und dann kann man keine Videos mehr machen, keine unnötigen Nachrichten schicken. Energiesparmodus. Und ganz ehrlich, also früher war ein leerer Handy-Akku nervig. Heute fühlt sich das auf einem Festival ungefähr so an, als hätte man seine Freunde verloren. Wobei, ganz ehrlich, muss man ja sagen, dann hat man meistens auch seine Freunde verloren. Ja. So ungefähr, deswegen Powerbank ist Pflichtprogramm und Pflichtprogramm ist meiner Meinung nach auch die Band Bloodywood, die auf der Mandora Stage zu sehen sind. Um 15.35 Uhr am Samstag ist sie kommen aus Indien und mischen Metal mit traditionellen indischen Instrumenten und Folk-Elementen. Gilt als eine der spannendsten internationalen Erfolgsgeschichten der letzten Jahre. Klingt richtig cool. Hab man auch schon mal gehört hier im Weekend Crush und ich dachte mir, hey, den Song, den bringen sie garantiert auch bei Rock im Park, nämlich New Delhi.

0: Neu bei Rockin' Radio Social Distortion mit Born to Kill aus dem gleichnamigen Album, das am 8. Mai rausgekommen ist. Also Born to Kill heißt es. Finde ich ziemlich geil. Darf und wird wahrscheinlich auch nicht fehlen am Rock im Park Samstag von 18.10 Uhr bis 19.10 Uhr auf der Mandora Stage. Ist übrigens auch das erste Album von Social Distortion seit 15 Jahren. Das letzte kam 2011 raus. Davor waren die Abstände nicht ganz so groß. Der Band, die sich 1978 gegründet, beziehungsweise seit 1979 aktiv ist. So, gehen wir weiter. Immer fleißig weiter. Wir gehen wieder in Richtung Abend und gehen jetzt nochmal auf die Utopia Stage rüber. Wenn man dann später Iron Maiden sehen möchte, dann sollte man spätestens jetzt dann auch bei The Offspring schon dastehen, dass man Iron Maiden später nicht verpasst. Ich könnte mir vorstellen, dass da nochmal richtig voll wird. Ich habe jetzt so überlegt, als ich die Sendung vorbereitet habe, was könnte man denn spielen für Songs, was Self-Esteem, Pretty Fly, und dann meinte Kollege Didi, nee, komm, spiel mal Come Out and Play, Keep 'em Separated, den hört man jetzt nicht ganz so oft, dachte ich mir, da hat er vollkommen recht, das machen wir jetzt auch direkt, und der Song wird bestimmt auch nicht fehlen, das wird auch ein richtig geiles Festivalkonzert werden von The Offspring, da bin ich mir sicher. 18.40 Uhr auf der Utopia Stage und im Anschluss hören wir Alter Bridge. Die spielen um 19.40 Uhr bis 20.40 Uhr auf der Mandora Stage. Also so gegen Ende von The Offspring und bis zum Beginn von Iron Maiden. Da hören wir den Song Pawns and Kings. Jetzt The Offspring, Come Out and Play. Keep 'em Separated.
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0: Alter Bridge, Pawns and Kings. Hier im Rock'n'Radio Weekend Crusher. Und bei mir ist nochmal der Didi.
1: Servus.
0: Servus.
1: Warum soll ich reinkommen, Kerbo?
0: Weil ich dich gern habe. So, und dann kommen wir zum nächsten Song.
1: Mut auf Gegenseitigkeit, aber das musst du doch jetzt in der Öffentlichkeit nicht erzählen, dass du mich gern hast. Wenn wir zusammen Sendung machen, dissen wir uns doch immer.
0: Das ist richtig und das ist die Wohlfühlsendung sozusagen.
1: Ach so.
0: Du hast eine coole Rock im Park Story dabei.
1: Ich weiß nicht, ob ich eine coole Rock im Park
0: Story habe. Du hast eine Rock im Park Story.
1: Ich habe mehrere Rock im Park Stories, unter anderem 95 Rock im Park in München. Bon Jovi haben so viele Zugaben gespielt, dass man einfach, ich stand nur da und dachte, ey, hört endlich auf, ich will heimgeben. Die haben nicht oft gehört. Aber ich bin dann 97, schon ein bisschen her, zu Rock im Park. Ich glaube, das erste Mal in Nürnberg. Damals im Mai. Also damals war es im Mai.
0: Ein bisschen früher, ja.
1: Und das war dann auch noch im Frankenstadion. Und wir sind hin, weil wir unbedingt Kiss sehen wollten. Kiss, die Band, die maskiert aufgetreten ist, dann haben sie sich ja in den 90ern irgendwann mal demaskiert und waren ab dem Zeitpunkt irgendwie nicht mehr erfolgreich. Ich meine, es gab schon noch den einen oder anderen erfolgreichen Song, God Give Rock'n'Roll to You und so, aber dann haben sie beschlossen, wir maskieren uns wieder und treten wieder auf. Und dann haben ein guter Kumpel von mir und ich gesagt, wir müssen Kiss unbedingt einmal maskiert live sehen. Und deswegen sind wir damals zu Rock im Park. Der Rest war uns egal, was aufgetreten ist. Wir wollten Kiss sehen. Und Kiss hatten da eine riesen Bühne. Ich meine, die hatten die Bühne wie alle anderen, hatten einen riesen Aufbau. Und da gab es einen Seilzug. Da konnten sie sich hinten, dort wo die Stadionkanzel ist, bis zur Nordkurve rüber an einem Seil rüberhangeln. Und Paul Stanley ist außenrum gegangen, raufgeklettert und hat sich da an diesem Seil bis zur Bühne rüber geschwenkt und sie hatten die Lederklamotten an. Weißt du was? Paul Stanley ist mit nacktem Arsch über meinen Kopf geflogen. Schon allein dafür hat sich Rock im Park gelohnt. Ich habe den nackten Arsch von Paul Stanley gesehen.
0: Kann auch nicht jeder von sich behaupten, oder? Und heute kann man sich das eigentlich aber auch nicht mehr vorstellen, dass jemand da solche akrobatischen
1: Helene Fischer hat's doch auch gemacht oder Pink macht's doch auch, aber die touren ja richtig rum.
0: Ja, aber jetzt bei Rock im Park letztes Jahr einen gesehen auf der Mandora Stage, der hochgeklettert ist und es war nicht abgesprochen. Da waren die Veranstalter ein bisschen sauer.
1: Hat Campino, glaube ich, auch mal gemacht. Bei Rock am Ring. Aber glaub, da hat er eine gebrochene Hand und war auch nicht ganz abgesprochen.
0: Ist da auch hochgeklettert. Wenn da was passiert, dann, also puh, muss nicht sein. Aber ja, ein Arsch von Paul Stanley zu sehen.
1: Ich bin wohl schon glücklich. Ich hätte an Ort und Stelle sterben können. Bin froh, dass nicht passiert ist, aber hey. Ja, über meinen Kopf, über unseren Kopf rübergeflogen. Ja.
0: Hast du, die waren ja Headliner damals vermutlich.
1: Ja.
0: Andere Headliner auch schon gesehen, zum Beispiel Iron Maiden, weil die sind ja dieses Jahr.
1: Nein! Iron Maiden, meine absolute Lieblingsband, als ich aufgewachsen bin, noch nie gesehen. Ja, noch nie.
0: Ja, bist du dann am Samstag, nächste Woche Samstag bei Rock im Park?
1: Stell mir doch nicht solche Fragen, du weißt genau, dass ich direkt nach meiner Sendung morgen in Urlaub fahre. Ah. Ja. Und nein, ich bin nicht bei Rock im Park und das ist dieses Jahr so ein geiles Line-Up.
0: Ja. Ja. Aber hingehen, nee, will ich auch nicht. Aber halt andere Gründe, haben wir schon drüber gesprochen. Ich habe jetzt nur für dich selbstverständlich dann Iron Maiden eingepackt.
1: Ja, ist mir klar. Wäre nicht gerade zufällig dran gekommen.
0: Die wären, die habe ich jetzt erst reingepackt. 20.40 Uhr am Rock im Park Samstag, da spielen die 2 Stunden 20 Minuten. Und bestimmt auch mit dabei. Ja, bei Gangland bin ich mir gar nicht so sicher, aber Can I Play With Madness wird auf jeden Fall mit dabei sein. Ich danke dir für die coole Story und den Arsch von Paul Stanley.
1: Viel Spaß noch mit der Sendung.

Iron Maiden Gangland, yeah, das war der Headliner am Rock im Park Samstag. Iron Maiden. Jetzt gehen wir nochmal auf die Orbit Stage rüber. Da laufen parallel zu Sabaton noch Kublai Khan TX aus Texas. Die machen Hardcore mit brutalen Breakdown-Gewittern, möchte ich schon fast sagen. Die hören wir gleich mit Theory of Mind. Die spielen um 23.20 Uhr und geschlossen wird der Samstag dann von Sonderschule. Ja, Ska-Punk. Und da gibt's ein cooles Cover. Ich wusste nicht, dass sie den Song gecovert haben. Goldener Reiter von Joachim Witt. Ja, das muss sein. Machen wir jetzt. Also, Sonderschule, Goldener Reiter und Theory of Mind, Kublai Khan TX. Let's go!

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1: Rein geht's in den Rock im Park Sonntag. Der bricht jetzt an. Ja, mit cooler Mucke, wie gehabt. Wir befinden uns auf der Mandora Stage. Lorth eröffnen da. Ist eine Metalband aus Liverpool und sie gelten als eine der innovativsten, moderneren Metalbands. Die werden die Mandora vermutlich zum Explodieren bringen, um es ganz krass zu sagen. Wird bestimmt cool. Und dann um 13.05 Uhr, also 12.50 Uhr geht's los bis 13.35 Uhr und um 13.25 Uhr, da ist dann Menasmus auf der Utopia Stage. Das ist natürlich Hip-Hop, ein bisschen provokant, möchte ich jetzt mal sagen. Ja, aber da haben wir auch einen coolen Song mit rausgesucht. Die dürfen hier, glaube ich, nicht fehlen. Ist auch so eine Band, die gerne mal am Campingplatz läuft. Dazu dann gleich nach den beiden Songs mehr. Wir haben Menasmus mit Bier, B-I-R, und Load aus Liverpool mit Aggressive Evolution. Los geht's rein in den Rock im Park Sonntag.

0: gibt's für mich jetzt nicht. Ich habe hier Wasser. Also werde ich mal einen Schluck nehmen, aber wir machen mal, wir sind eine Brüder und Schwestern im Geist. Ich mache hier mal so ein Dosenbier auf. So. So. Während ich mein Wasser genieße hier, dann könnt ihr vielleicht auf dem Festival dann
1: Dosenbier saufen.
0: So läuft es nämlich. Oh, hier ist brutal warm. Wasser muss sein. Denkt auch daran, genug Wasser zu trinken und cremt euch ein und so weiter. Nicht vergessen, soll ein tolles Festival werden. Campingplatzmusik gehört auch absolut dazu. Es ist immer schön, wenn

0: man da sehr, sehr viel hat auf dem Festival, abseits des Festivals, auf dem Campingplatz. Aber es kann da musikalisch auch so ein paar Differenzen geben, sag ich mal. Also es geht immer schlimmer, sag ich mal. Also es gibt da so Phasen, da kommt dann so richtig krasse basslastige Musik, da lasse ich mich gerne drauf ein. Aber das hier ist schon ein bisschen eine Nummer drüber, oder? Ups, da habe ich mich verklickt, aber hier. Es kann doch keiner Musik nennen, oder? Also, das ist deutscher Krach so ungefähr, ja? Also, da springt's ja die Ohren weg. Und das läuft auf dem Zeltplatz dann teilweise rauf und runter. Ich glaube, das ein Metal-Festival ist oder Mittelalter-Festival, wie Feuertanz beispielsweise. Wurscht, das wird noch schlimmer gleich. Um Himmels Willen! Und dann kannst du nicht hingehen und sagen, mach da die Musik aus oder sowas. Das funktioniert da nicht. Ja? Das funktioniert da einfach nicht.
1: Ihr wollt das zu saufen, stimmt's?
0: Ja, da sind wir uns alle einig. Aber um Himmels Willen, deutscher Krach. Oh, Hardstyle, hart, was weiß ich. Das ist echt krass. Das ist schon echt schlimm. Aber es gibt auch coole Mucke. Also man hört ja wirklich alles auf so einem Festival. Ja? Man hört wirklich alles. Und ich lieb's, wenn da auch irgendwelche Serienintros und so laufen. Das feiere ich dann immer wieder mal.

0: mal mit.
1: Ja, das läuft alles auf dem Festival Campingplatz. La la la la la la la la. Klassiker, darf nicht fehlen.

0: Ja, am Campingplatz singe ich da deutlich besser mit. Also alle von den gerade eben gehörten Songs. Das liebe ich, wenn solche Anime-Intros oder Kinderserien-Intros, Trickserien-Intros laufen. Das macht richtig Spaß. Da ist man mit dabei, da kann man rumgrölen und ja, da denkt man sich dann auf jeden Fall.
1: Hol mir mal eine Flasche Bier, sonst streike ich hier.
0: So ungefähr. Aber es geht auch wirklich schlimm, wenn man dann tatsächlich mal geschlafen hat. Und das ist ja meistens jetzt nicht unbedingt so gemütlich. Und dann wird man in der Früh davon wach.

Da weigere ich mich mitzusingen, aber es gibt wirklich immer einen auf jedem Zeltplatz, der einen da das zum Aufstehen aufdrängt. Das ist echt schlimm. Da krausen sie mir alle Haare, das ist Wahnsinn. Aber es geht noch schlimmer. Ein Song hat mich auf Feuertanz mal richtig wütend gemacht. Da war es, keine Ahnung, 6 Uhr oder so. Und eigentlich war da noch Nachtruhe auf dem Campingplatz. Und dann ist das hier losgelaufen. Und es war Dauerschleife. Ich bin wirklich wütend geworden.

0: Oh, Gottes Willen. Also wirklich uncool. Da kann man sehr viel Sympathien bei mir verspielen, wenn man das spielt. Was sind denn eure Festival-Hasslieder? Schreibt's gerne an die WhatsApp-Studio-Hotline oder gerne Sprachnachricht. 0911 810 9000. Lasst uns gerne wissen, was ihr auf dem Campingplatz auf jeden Fall nicht hören wollt. Wir gehen wieder rein ins Programm. Wir sind am Sonntag angekommen. We Came as Romance haben wir da um 14.05 Uhr auf der Mandora Stage. Da hören wir jetzt direkt ein Song, Wasted Age, danach More Than Machines von Bush, die auf der Utopia Stage um 14.50 Uhr loslegen.
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0: Gesangchor aus Katalonien und Sim. Also Sim sind bei Rock im Park nicht mit dabei, aber Encore, wie gesagt, aus Katalonien seit 2003 gibt's die Band. Richtig cool, dass sie mit am Start sind am Rock im Park Sonntag. Jetzt muss ich nochmal kurz gucken, um wie viel Uhr. Um 15 Uhr auf der Orbit Stage gibt's da, ja, Mucke rund um Sängerin Jessie Williams, Metalcore, Alternative Metal und ein bisschen Elektronik. Oh, Elektronik, ja. Elektronische Elemente mit dabei. Ich finde es ja richtig schön, dass Rock im Park so international ist. Also die nächsten Bands kommen aus England und aus Schweden. Was da fehlt, sind aber die lokalen Bands, finde ich so ein bisschen. Da können wir noch ein bisschen nachholen, dass man auch vielleicht auf einer kleineren Bühne, wenn es nicht so große Bands sind, dann auch mal Bands aus Nürnberg und der Umgebung oder Franken oder zumindest ja aus dem Bundesland Bayern mit dabei sind nicht so viele. Ich glaube tatsächlich, glaube ich, gar keinen, wenn ich richtig liege. Nachher ab 21 Uhr dann geht's weiter mit dem Feuertanzfestival hier. Da sind einige Bands dabei aus der Region. Jetzt am Start zum einen die Architects, die hören wir gleich mit Broken Mirror, ja, also eine der wichtigsten Metal-Bands aus Großbritannien. Und davor hören wir eine der besten Live-Bands aus Schweden, nämlich The Hives. Die sind am Start um 16.20 Uhr auf der Utopia Stage und danach kommen dann die Architects. Um 17.50 Uhr sind die dann am Start. Jetzt die Hives mit einem ihrer Klassiker aus dem Jahr 2007. Hier sind sie mit Tick, Tick, Boom. Let's go.
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Geil. Braindead Papa Roach, hier in dem Fall featuring Toby Morse. Der ist, glaube ich, nicht mit dabei bei Rock im Park. Bei Wacken war er's auch nicht. Da haben wir den Song letztes Jahr zur Premiere gehört. Das war ziemlich cool. Das war eines der wenigen coolen Sachen, die letztes Jahr bei Wacken passiert sind. Papa Roach am Sonntag auf Rock im Park von 19.30 Uhr bis 20.45 Uhr. Dann nächste Woche auch eigentlich Headliner-Potenzial, finde ich. Aber die haben dieses Jahr schon echt ein geiles Line-Up rausgehauen. Und da ist es, glaube ich, auch echt schwer. Eine Band, bei der man auch locken konnte, das ist diese Band hier. So

Also natürlich ist Chester Bennington nicht mit dabei. Das ist klar, schade. Ich glaube, 9 Jahre dürfte jetzt dann schon bald her sein. Juli 2017 war es, glaube ich, dass er gestorben ist. Aber Emily Armstrong macht das auch richtig cool. Und ich glaube, ja, da werden natürlich sehr, sehr viele alte Banger mit dabei sein in den 1,5 Stunden, die Linkin Park dann ab 21.30 Uhr am Rock im Park Sonntag da am Start ist. Und ja, ich find's schon schade, dass ich die jetzt nicht sehen kann, natürlich, weil ich nicht da bin, aber es hat, wie gesagt, seine guten Gründe, haben wir vorhin schon mal drüber gesprochen, dass wir dieses Jahr gesagt haben, nö, wir gehen da nicht hin, es wird uns sonst einfach viel zu voll werden. Aber an alle, die da sind, genießt es, habt sehr, sehr viel Spaß bei Linkin Park und ja, wird einfach nur geil, glaube ich. Ich habe jetzt 2 Songs rausgesucht, einen mit Chester Bennington, da bin ich mir aber sicher, der wird wie einer von den anderen, die wir gerade kurz angeschnitten hatten, bestimmt auch von Emily Armstrong gesungen werden. Das wäre Bleed It Out. Und den Anfang, den macht Over Each Other, der kam ja 2024 eben dann mit Emily Armstrong. Ja, wird, glaube ich, ein richtig geiles Konzert werden. Dann ab 21.30 Uhr am Rock im Park Sonntag. Hier sind Linkin Park.

0: Ja, geil. Und ich bin mir sicher, wenn Emily Armstrong den singt, wird es auch ziemlich cool werden. So, wir kommen langsam zum Ende vom Rock im Park Sonntag. Wenn ihr dann von Linkin Park so Richtung Zeltplatz geht, da klingt es dann vielleicht wieder so.
1: Party!
2: Juhu! Bier,
3: Dosenbier saufen.
0: Oder ihr spart euch dieses Zeltplatzgedöns dann und ihr geht rüber auf die Mandora Stage. Da klingt es ein bisschen besser. Da spielen Baby Metal ab 21.30 Uhr. Wenn ihr dann da bleibt, 23.45 Uhr, Limp Bizkit am Start und den Schluss machen dann um 0.50 Uhr die Butcher Sisters auf der Orbit Stage, also in der Halle. Drei Songs jetzt, die Butcher Sisters mit Wacken, featuring Doro, Limp Bizkit, Breakstuff und der Anfang, Baby Metal, White Flame. Let's go, der letzte Teil von Rock im Park.

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1: So, Rock im Park haben wir jetzt durch. Ja, das ist schon eine gewaltige Sache. Und jetzt kann man sich natürlich sagen, okay, Freitag, Samstag, Sonntag, ich bin jetzt komplett fertig mit der Welt. Ich gehe nie wieder auf ein Festival, aber so läuft es natürlich nicht. Das nächste steht in den Startlöchern. Und im Fall von mir ist es, also wenn ich jetzt bei Rock im Park wäre, was ich dieses Jahr nicht bin, aber dann wäre das nächste Festival bei mir dann Feuertanz, das Feuertanzfestival, und da findet man mich. Also wenn ihr in 2 Wochen zufälligerweise auch beim Feuertanzzeit auf Burg Abenberg, dann sehen wir uns dann eventuell. Mega geiles, cooles, familiäres Festival, da erzähle ich gleich noch viel, viel mehr zu, falls ihr es nicht kennt. Ach, ich könnte da so dermaßen schwärmen davon. Das machen wir auch gleich nach 2 Songs. Da stimmen wir uns dann direkt ein, nämlich mit Vera Lux. Die spielen am Freitag, den 12.06. von 13 Uhr bis 13.45 Uhr und danach Storm Seeker. Ja, das ist so, auch so Seemannsrock. Passt auch ordentlich mit dazu. Aber ich erzähle gleich noch viel, viel mehr zu dem Festival. Und Storm Seeker dann von 14.15 bis 15.15, dann schon 1 Stunde. Also geh mal rein ins Feuertanzfestival auf Burg Abenberg und ich werde gleich richtig schön davon schwärmen.

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Stormseeker mit Set the Sails hier am Rock'n'Radio Weekend Crusher. War die erste Band, die ich jemals bei Feuertanz gesehen habe. Das war vor 3 Jahren, also das ist jetzt mein 4. Feuertanz dann in 2 Wochen. Ich freue mich mega drauf, diesmal Stormseeker mit dem neuen Sänger, denn Timo Bornfleth hat die Band 2024 im Oktober verlassen. An seiner Stelle seitdem Manuel bzw. Sean Graham, der Prick. Ja, wird cool. Und ich schulde euch noch die Info, dass Vera Lux ja aus Nürnberg kommt. Ich habe auch gesagt, bei diesem Festival sind mehr Bands aus der Region mit dabei. So, und was wollte ich noch sagen? Genau. Stormseeker 14.15 bis 15.15, die Info hat man schon. Ich wollte euch vom Festival erzählen. Mann, ich liebe dieses Festival wirklich so sehr, dass es, ich schwärme ja, also ich könnte euch stundenlang was davon erzählen. Also das Feuertanz, das ist für mich ja schon ordentlich anders als die anderen Festivals, weil du da nicht einfach auf irgendeiner Wiese vor einer Bühne stehst. Das Ganze findet auf der Burg Abenberg in Abenberg im Landkreis Roth statt. Also wirklich

0: auf einer mittelalterlichen Burg mit alten Mauern, Türmen, Mittelaltermarkt, und der ist ja auch wirklich echt cool. Gauklern, Feuershows und ja, ganz vielen Menschen, die aussehen, als wären sie direkt aus einer anderen Zeit angereist. Und ich auch. Also ich bin kein Typ, der sich gerne verkleidet, aber ich hab's dann doch immer wieder gerne gemacht. Tagsüber läufst du über den Markt, hörst irgendwo Dudelsäcke, wie hier im Hintergrund, Ritterkämpfe kann man sehen, Feuershows, und ein paar Meter weiter spielen dann Bands wie zum Beispiel Subway to Sally oder In Extremo, die dann später noch hier in der Playlist auch mit dabei sind, vor einer riesigen Burgkulisse. So 5000 Leute ungefähr gehen auf das Feuertanzfestival. Es ist wunderschön und das wirkt manchmal eher wie so ein Fantasy-Film als jetzt ein normales Festival wie Rock im Park beispielsweise. Ja, was ich am Feuertanz mag, ist, dass es trotz der Größe, es sind ja trotzdem 5000 Leute, aber es fühlt sich unfassbar familiär an. Es sind so viele Leute da, allen Alters, und es ist bunt gemischt. Die Veranstalter selbst beschreiben es inzwischen fast als eine Art Familientreffen der Szene. Viele kommen jedes Jahr wieder, treffen dieselben Leute auf dem Campingplatz und kennen sich seit Jahren. Ja, das ist wirklich super schön. Klar, es ist auch die großen Bands, Feuerschwanz auch da schon gewesen mehrmals. Aber das Feuertanz lebt genauso eben von dieser Atmosphäre, von den Nächten auf dem Campingplatz, vom Mittelaltermarkt, von diesem komplett verrückten Gefühl mit einem Getränk im, also so ein Horn, da hast du dein Met drin oder dein Bier, da stehst du vor der Burg und dann spielt irgendwo Dudelsäcke und dann zerlegt gleich dann irgendeine Band die Burg so ungefähr. Und genau deshalb fühlt sich das Feuertanz für mich oft weniger wie so ein normales Festival an, sondern eher wie ein sehr lautes Mittelalterdorf mit verdammt guter Musik. Passenderweise endet jetzt auch das Hintergrundgedudel. Ich könnt stundenlang schwärmen. Ich schwör's euch, wenn ihr mal die Gelegenheit habt, dann geht da mal hin. Dieses Jahr am 12. und 13. Juni auf Burg Abenberg. Ja, wirklich schön. Was ich auch feiere, ist natürlich, dass die Bands dann, ja, die sind ja logischerweise alle so in dem Szenario drin, aber auch von den Namen haben sie da immer, geben sie sich immer, also die einzelnen Musiker coole Namen. Zum Beispiel die Band aus dem Rheinland Kupfergold, da heißen die Bandmitglieder Bonnie Banks, Eric Rhymes, Bum Bum Basti, Kai der Hai und Flintstone. Und das ist eine absolute Festivalband, gibt seit 2018. Kupfergold hören wir jetzt mit Unten Tripper. Die Band, die spielt von 16 bis 17 Uhr am Festival, am Feuertanzfestival Freitag. Danach hören wir Corvus Corax mit Mailied.
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DeLorean mit Lara, ihr seid mittendrin im Feuertanz. Spezial hier im Rock'n'Radio Weekend Crusher. Vorhin ging es schon 3 Stunden durch Rock im Park, jetzt durch das Feuertanzfestival. Das ist am 12. und 13. Juni. Da findet ihr mich auch wieder. Eben gehört DeLorean, kommen aus Brünn in Tschechien und verbinden Folk, Fantasy und mittelalterliche Klänge mit jeder Menge Energie. Mit Flöten, Geigen, schamanischen Trommeln und Instrumenten, die ich erstmal googeln musste, weil ich nicht wusste, wie man die ausspricht. Ich habe es auch sein lassen, aber passt perfekt aufs Feuertanz. Und die 7-köpfige Band ist seit 2016 unterwegs und hat jetzt schon durch ganz viele europäische Länder getourt und stand auch schon auf anderen großen Mittelalter-Festivals auf der Bühne. Und dann eben auch am 12. Juni um 20 Uhr, Primetime fast schon, gell, auf dem Feuertanzfestival. Ja, und darauf folgt dann der tatsächliche Freitags-Headliner. Das ist eine super tolle Band aus Nürnberg, die ich auch schon mal dort gesehen habe, nämlich D'Artagnan. Ja, D'Artagnan aus Nürnberg. Ben Metzner, der Sänger, ist ja auch bei Feuerschwanz mit am Start. Und das ist, ja, Musketierrock. D'Artagnan war ja die historische Figur der drei Musketiere. Richtig schöne Mucke. Beim letzten Mal, als sie da waren, waren sie nicht Headliner. Jetzt eben haben sie sich hochgearbeitet, jetzt haben sie sich aber auch verdient. Ich freue mich drauf. Ich habe jedes Jahr irgendwie immer eine Verbindung. Also Feuerschwanz ist ja meine Lieblingsband, aber ich höre wirklich immer irgendwie einen von denen. Es ist echter Wahnsinn. Ich freue mich drauf. Und meine Vorfreude, die teile ich jetzt gern mit euch, mit dieser tollen Band aus Nürnberg eben. Hier sind D'Artagnan, zum einen mit Teufelsgeiger und einem Cover von Avicii, nämlich Wake Me Up im, ja, Mittelalter-Musketier-Stil. Macht Spaß, let's go!

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D'Artagnan auf dem Feuertanzfestival dann in 2 Wochen. Und heute schon in euren Ohren auf Max Neo hier im Rockin' Radio Weekend Crusher mit mir, dem Köbo. Ja, das ist so ein tolles Festival. Ich schwärme, glaube ich, nochmal so ein kleines bisschen. Ach ja, fangen wir einfach mal an. Erstmal wieder die schöne Hintergrundmusik hier. Also das Feuertanzfestival, das geht offiziell nur von Freitag bis Samstag, also 2 Festivaltage. Aber ja, es fängt schon ein bisschen früher an. Einige, darunter auch wir, reisen schon Mittwoch an. Und spätestens Donnerstag merkt man, dass auf dem Campingplatz schon ein eigenes Festival läuft. Denn am Donnerstag, da gibt's dann von Gästen veranstaltet Hawaii ab 3, da wird dann Musik gespielt, es gibt Hawaii-Ketten, es gibt, ich glaube, keinen Punsch, aber irgendwas Tolles zu trinken, was sie selber organisiert haben, kostet überhaupt nicht viel. Es ist von Festivalbesuchern organisiert für Festivalbesucher. Und am Freitag, da geht's dann direkt weiter, da gibt's dann die 90er um 9, also wer jetzt nicht unbedingt so viel Lust hat auf die Bands. Wobei, nee, ich glaube, das ist auch am Donnerstag. Da bin ich mir jetzt gar nicht mehr sicher. Aber es gibt auch noch die 90er um 9, wo dann 90er-Party läuft. Das ist wunderschön. Da sitzt du auf dem Mittelalter- und Rockfestival irgendwo zwischen Zelten, Dosenbier, Pavillons und alles schaut nach Mittelalter aus, alle in ihren Kluften und dann laufen da 90er. Richtig geil, kommt immer sehr, sehr gut an. Das ist genau das, was ich an dem Festival eben so mag. Das ist nicht, da wird nicht nur darauf gewartet, dass die Bands spielen, sondern das wird, ja, alles zelebriert, die Leute machen ihr eigenes Programm noch und irgendwo wird natürlich auch zum Beispiel Flunkyball gespielt. Das ist da sehr, sehr präsent. da gibt's einige Turniere. Und Flunkyball ist so krass, das wusste ich gar nicht. Für das Spiel gibt's inzwischen sogar eine eigene WM in Elmshorn in Schleswig-Holstein. Da reisen Menschen aus ganz Deutschland an, um Flunkyball zu spielen. Das passiert jetzt dann beim Feuertanz nicht, aber ich bin mir sicher, die Leute sind auch alle sehr geübt und wissen, wie man Flunkyball spielt und würden da gut mitmachen. Also es ist alles mit dabei. Wirklich, schaut da mal vorbei. Der Mittelaltermarkt ist am Donnerstag auch für alle Nicht-Festival-Besucher geöffnet. Der lohnt sich auf jeden Fall, der Besuch. Da gibt's was Leckeres zum Essen, Gutes zum Trinken und so weiter. Es ist nicht so überfüllt. Klar, eng trotzdem, aber ich kann's euch wirklich nur ans Herz legen. Weiter geht's mit Mucke. Wir sind mittlerweile angekommen am Samstag. Eröffnet wird der Samstag um 13 Uhr von Deus Vult. Gott will es. Und zum Glück wollte Gott das, dass wir dieses Festival haben, wenn ich das so sagen darf. Ja, da freue ich mich auch drauf, auf Deus Vult, eine Band aus Amberg, die eben Mittelalter-Musik machen. In dem Fall Spieglein heißt der nächste Song.

0: Ja, Schnaps von Schattenmann hier im Rock'n'Radio Weekend Crusher. Es kann aber auch was anderes sein. Mein Kollege, der König Michel, der hat mir auch gerade ein Bier von seinem Bier geschenkt. Jetzt werde ich echt durcheinander langsam. Es wird spät, aber...
1: 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Bier, Bett.
0: Das muss jetzt noch sein. Ich bin hundemüde, so langsam aber sicher. Wir gehen auch Richtung Ende hier in dieser Sendung. Jetzt machen wir es kurz und, ja, schmerzlos. Jetzt die Gossenpoeten, auch eine Band aus dem Landkreis Fürth. So jung wie heute kann ich auch nur empfehlen, die sich mal so anzugucken. Die machen echt Spaß. Und danach hören wir Subway to Sally mit Eisblumen. Mein persönlicher Headliner am Sonntag, aber noch nicht der Headliner.

Ein wunderschöner Song, der wird hoffentlich auch gespielt werden von Sabato Celli am Feuertanz Samstag, den 13.06. um 20 Uhr. So, jetzt kommen wir gleich zum Headliner. Vorher will ich noch sagen, ja, Festivalsaison beginnt oder hat schon begonnen. Wenn man ehrlich ist, wäre man im Mittelalter wahrscheinlich für deutlich weniger verrückt erklärt worden als für ein Festival heute. Also wir reisen da teilweise ewig an, schlafen gefühlt auf dem Boden. Mit der Hygiene ist schwierig manchmal und und geben halt wirklich auch Unsummen für Bier aus und für Met und keine Ahnung was. Also eigentlich klingt das mehr nach einer mittelalterlichen Belagerung als nach einem coolen Wochenende. Aber wir machen es trotzdem wieder jedes Jahr, weil am Ende geht es nicht nur um die Bands, also auch egal auf welchem Festival, sondern um die Menschen, die Nächte auf dem Campingplatz, die Geschichten und diese ganz besondere Stimmung einfach, die bekommt man halt nur auf einem Festival. Deswegen, ja, also anders gesagt, der Körper fühlt sich am Montag an wie nach einem Kreuzzug, aber die Seele hat ein verdammt gutes Wochenende gehabt. Und damit verabschiede ich mich jetzt gleich in den Feierabend. Hat wieder Spaß gemacht. 3 Stunden Rock im Park Spezial, 1 Stunde Feuer Tanz Spezial. Ich hoffe, euch hat es genauso viel Spaß gemacht wie mir. Und vielleicht sehen wir uns ja auf Feuertanz oder dann im August auf Summer Breeze. Würde mich sehr, sehr freuen. Sagt einfach Hallo. Und in dem Sinne jetzt auf der Playlist noch die Headliner, die offiziellen Headliner, für mich persönlich ja Sabato Celli, weil ich die endlich mal sehen kann. Aber Feuer in Extremo auch wirklich mega cool, freue ich mich auch genauso drauf. Hören wir jetzt mit Sternhagelvoll und der Feuertaufe. Gleich im Anschluss dann der Soundchecker für euch am Start hier bei Rockin' Radio. Und in dem Sinne sage ich jetzt, das war's von mir. Wir hören uns nächste Woche dann dann am Freitag wieder 2 Stunden Rock'n' Radio Weekend Crusher mit dem Neuesten vom Neuesten, mit dem Toten-Hose-Album. So, Tote-Hosen-Album. Ich muss echt jetzt nach Hause. Macht's gut, Servus, falls ihr keinen Briefkasten, euer Kebo. Ciao.

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4: Ja, da ist er wieder, euer Soundchecker. Und ich bin wieder voll da mit Newcomer, Neuheiten und Ausgefallenen. Und ich checke immer, wie immer, mit euch den Sound. Das macht riesen Spaß hier auf Rocking Radio Max Neo. AFK Max und Max Neo gibt es schon über 30 Jahre. Ja, da kann ich nicht mithalten mit meinen 26 Jahren. Okay, hier kommt ein bisschen was von Weidentier. Nicht, was ihr wieder denkt, nein, kein Weidentier als solches, sondern der Song heißt so Weidentier von Rahel. Und sie macht offiziell seit 2021 Musik. Auftritte hatte sie schon mittlerweile beim Wiener Donaufest und auch auf dem Dockville Festival und auf dem Reeperbahn Festival. Sie ist Solo-Künstlerin und mehr ist jetzt gerade nicht bekannt. Hier ist Rahel mit Weidentier.
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Zwitschern der Vögel da im Hintergrund, das war Rahel. Ja, ob sie jetzt wirklich aus Österreich kommt, weiß ich nicht. Ich habe da nichts gefunden. Manchmal findet man auch gar nichts, ne, im Internet. Da könnt ihr selber mal nachschauen. Es ist auf jeden Fall nagelneu hier. Nagelneu. Extra für eure Lauscherschienen, genauso wie der nächste Song. Den habe ich selber gemacht. Und warum? Weil ich mir gedacht habe, ich fahre immer mit dem Fahrrad rum und dann belächeln manche mich. Man, es ist immer weniger geworden, aber hin und wieder gab's das. Und zwar bin ich auch ein leidenschaftlicher E-Bike-Fahrer. Warum? Weil damit kann man ständig 25 km/h fahren. Sogar auf den Berg hinauf kann man rauffahren. Und deswegen habe ich mir hier diesen Song ausgedacht. Zusammen mit der KI ist übrigens meine Freundin oder Freund, wie ihr auch wollt. Der Song ist von mir, Morgens raus, die Straße ruft. Ja, ja. Da habe ich ja gleich wieder Lust, ja.

ein Song von mir gemacht. Ja, weil ich wollte endlich mal einen E-Bike-Song machen. Ja, und das macht ja, also die KI macht's möglich. Ja, habt ihr bestimmt gemerkt, es ist ein Song mit der KI kreiert. Unglaublich, was man damit anstellen kann. Auch eigene Ideen mit eigenen Texten. Probiert's einfach mal aus hier. Es ist die Frage, seid ihr noch wach nach diesem ja, KI-generierten Song? Ich denke schon. Ne? Kristen Nichols habe ich jetzt im Player. Im April erscheint das neue Album, dritte Album von Kristen Nichols. Und das ist ein neuer Song daraus. Noch wach, auch nagelneu.

Emma Rosa war das mit Shoes. Shoes, ja, ist auch die neue CD, neues Album, das von Emma Rosa kommt. Und diese Band kommt aus Lexington, Kentucky, gibt seit 2006, haben vorher ein bisschen so aggressiven Post-Hardcore gemacht und jetzt deutlich poppiger. Ja, manche Bands ändern sich ja mit der Zeit, ja, manche Moderatoren auch. Nächste Song weiß ich wieder von der Band wenig. Jan Nay ist jetzt hier im Player. Y-A-N-N-A-Y. Ja. Everything is free, so heißt der Song.

0: H-Y-A-N-A-N-A-Y. Gerade kam jemand rein ins Studio. Ja, danke übrigens.
1: Danke, ja.
0: Sag gerade, Mensch, das ist doch der Musiker Johann Holzer aus Salzburg. Ja, Wahnsinn. Ja, ich suche hier mir einen Affen im Internet und der sagt mir gleich, er kennt den sogar vom Zuhören. Also Y-A-N-N-A-Y, ja. So, und jetzt kommen wir zu Fischer Z mit dem Song Strings. Fischer Z, wisst ihr, Art Punk Band, aber auch Singer-Songwriter, Performer, Multimedia-Künstler John Watts, der auch hin und wieder mal solo unterwegs ist, auch mit den Songs von Fischer Z. Im Jahr 2026 gibt's das 50-jährige Bestehen von Fischer Z. Und wir lauschen jetzt in dem neuen Song rein. Ja, gebührend wird das übrigens das Ganze gefeiert mit dem Studioalbum 50-50. Und jetzt hören wir den Song Strings an von Fischer Z.

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0: Ja, so ist es. Hier gibt es Newcomer, Neuheiten, ausgefallene sämtliche Musikrichtungen. Und jetzt haben wir gleich Country. Mit 13 Jahren hat sie schon für Aufsehen gesorgt. Name ist Evelyn Cornell. Gleich mit dem Song Small Town Bonnie im Player ist Country, habe ich ja schon verraten, denn ich bekomme hin und wieder auch mal verschiedenartigste Genres geschickt. Die Nachwuchskünstlerin, die jetzt gleich hört, stammt aus Canterbury in der Grafschaft Kent und verbindet quasi frische, ehrliche Geschichten aus dem Teenageralltag. Genau, und ihr Soundchecker Radio, nix Country Radio, extra für eure Lauscherchen. Alle 14 Tage, gleiche Welle, gleiche Stelle.

0: schöne Klänge von Evelyn Cornell, Nachwuchskünstlerin aus dem Genre Country. So, und jetzt wird es ein bisschen so emotional für die Ohren, für euch und auch von mir aus. Es gibt öfters mal so Situationen, wo man Abschied nehmen muss. Das war jetzt bei mir in den letzten Wochen so. Ja, weiter will ich jetzt nicht drauf eingehen, aber ich habe mir gedacht, gerade aufgrund dessen spiele ich 1, 2, 3 Songs, vielleicht sogar 4 Songs, die jetzt nicht so Remi-Demi-mäßig abgehen, sondern auch ein bisschen zum Nachdenken zwingen. Zum einen kommt jetzt gleich der Austin mit seiner Rock History, da kommt Gotthard mit Heaven und danach haben wir die Toten Hosen Nur zu Besuch und dann ein spezieller Song extra für diese Situation, die ich gehabt habe und extra für diesen Menschen, Edmund Legende. Den habe ich, glaube ich, schon mal irgendwann mal an anderer Stelle gespielt. Edmund sind aus Österreich und haben einen coolen Song rausgebracht. Genießt es hier in der Sendung Soundcheck. 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
1: 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Anfang der 90er, Lugano im Tessin. 5 Musiker gründen eine Band und benennen sich nach dem mächtigsten Alpenpass der Schweiz, Gotthard. 1992 erscheint das selbstbetitelte Debütalbum, produziert von Krokus-Mitglied Chris von Rohr. Schon mit der ersten Single Hush, einem Deep Purple Cover, landen sie einen Volltreffer in den Schweizer Charts. Der große Durchbruch kommt 1994 mit Dial Hard. Das Album verkauft sich 100.000-fach, macht Gotthard zur erfolgreichsten Rockband der Schweiz und öffnet die Türen nach Deutschland und Japan. Frontmann Steve Lee wird zur prägenden Stimme. Kraftvoll, bluesig, mit dieser Mischung aus Härte und Gefühl, die Stadionrefrains trägt. Eine einschneidende Zäsur. 2010 stirbt Steve Lee bei einem Motorradunfall in den USA. Die Band steht vor dem Aus, entscheidet sich aber weiterzumachen. Seit 2011 steht Nick Mäder am Mikro und Gotthard bleiben ihrem melodischen Hardrock treu. Vom Alpenpass auf die großen Bühnen Europas, das ist Schweizer Rockgeschichte. Und jetzt drehen wir die Gitarren auf. Gotthard, Heaven.
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0: Musik, die ihr gerade gehört habt, kommt von Tanja Scheichel-Ebenhoch. Sie macht das Projekt Atomic Picnic Project. Und das war auch ein cooler Song aus der Reihe, bisschen zum Nachdenken heute. Heaven Can Wait. Ja, wir müssen natürlich was erleben. Und der Himmel kann auch warten, ganz klar für uns. Deswegen muss das Leben auch weitergehen. Tanja Scheichel-Ebenhoch hat übrigens Violistin studiert oder wurde ausgebildet im Mozarteum in Salzburg.
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0: Genau so ist der Song Foot for the Flames von Mama's Gun. Das 6. Studioalbum ist bereits am Start. Dick heißt es. Mama's Gun ist eine Soul- und Popband. Ja, sie haben ihre aktiven Jahre 2009 bis heute. Ja, und das war eben ganz was Neues. Nigelnagelneu aus London stammen sie. Am 24.09. sind sie in München, im Ampere, am 26.09. im Worpswede in der Musikhall und am 28.09. in Oberhausen. Ja, und jetzt haben wir gleich die Band The Wales. Ich habe hier Finn dran, der kann jetzt ein bisschen meinen Job übernehmen. Erzähl mal, Finn, um was geht's in dem Song?
1: Hi, this is Finn from The Wales, and you're listening to our new song Lungs from our upcoming record, Fragile World. Our last record had a lot of me just being sad at a piano, so for this song, I think I wanted to make a bit of an antidote to that and make something full of life and colour. And that was good to drive to at night. I like songs like that.

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6: Jawohl, jawohl, jawohl, hier ist er wieder, euer Soundchecker, voll on the air und auf eure Lauscherchen. Man, Man, Fingers and the Outlaws. Das ist jetzt gleich zwischen euren Lauscherchen und zwar mit dem Song So It Goes. Manchmal braucht ein Song Jahre, um aus der virtuellen Welt aufzutauchen. Ja, So It Goes von Fingers and the Outlaws war durch Cyberpunk 2077, vielleicht habt ihr es mitbekommen, längst Kult. Jetzt ist klar, wer dahinter steckt. Ryan Kantner alias Honus Honus von Man Man. Und dank Sub Pop gibt's den Track jetzt endlich offiziell. Und jetzt hier on air beim Soundchecker.

0: Melanie Baker mit Real Life aus dem Album Somebody Help Me, I'm Being Spontaneous. Ja, kennt ihr schon das Album? Ja, ich habe am anderen Song schon mal vorgestellt von Melanie Baker. So, immer wenn ich ein Album schreibe und produziere, durchsuche er parallel den Immobilienmarkt nach Bars und Kneipen, die er übernehmen könnte. Das gesteht Konstantin Gropper, aka Get Will Soon. Er hat jetzt einen neuen Song raus namens Okay und wird jetzt gleich erzählen, um was da geht. Neues Album ist am Start, soll demnächst rauskommen, heißt Minus the Magic. Aber jetzt Konstantin, jetzt erzähl mal, um was geht's denn eigentlich in dem Song Okay?
1: Ich denke, der Song Okay handelt davon, wie man in diesen Zeiten einigermaßen klarkommen kann. Denn klar, es sind schwierige Zeiten und düstere Zeiten und oft einfach dumme Zeiten. Aber vielleicht ist es jetzt auch Aufgabe von Kunst und Musik, nicht nur rumzujammern, sondern auch mal was Erbauliches zu fabrizieren. Und deshalb, es mag im Moment vielleicht nicht so aussehen, aber ich bin sicher, es wird auch wieder okay. Irgendwie geht's auch darum, dass immer alle sagen, alles gut. Das stimmt ja nun wirklich nie. Vielleicht müssen wir uns vorübergehend auf okay einigen. Okay ist auch okay. Mit einer 4 wirst du auch versetzt. Das ist Euphorie mit Reality Check.

Eine Alternative Rock Band aus Israel, Tampa City, habe ich gerade gehört. Und der Song hieß Self-Aware. Von Israel kommen wir jetzt zu einer ukrainisch-amerikanischen Künstlerin. Sie verbindet ihre Songs mit klaren Botschaften und Engagement für ihr Heimatland.

Kelsey Kimberlin mit dem Song Champ haben wir jetzt gleich im... Naja, nicht gleich, haben wir ja jetzt schon, ja. Zum Jahrestag des Ukraine-Kriegs hat sie jetzt die neue Single Champ veröffentlicht. Eine bewegende Hommage an Mut, Würde und Zusammenarbeit.

0: Frey.
1: Aktuelle Album heißt Life in a Life von der schwedischen Hardrock-Band Thunder Mother. Die ist übrigens ja auch bekannt für häufige Besetzungswechsel. Frühe Mitglieder waren zum Beispiel Claire, Gunnarica und das waren die prägendsten Stimmen. Jetzt zurzeit gibt es Philippa, Linnea, Mysern und Sean. Eben Thunder Mother. Das war der Song Hello Waiter.
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0: Ja, und dieses Mal kommt eine Band aus München auf eure Lauscher. 2015 wurden sie gegründet und die kann man auch demnächst sehen in Berlin am 13.11. im Festsaal Kreuzberg, in Köln in der Live Music Hall und in München natürlich auch in der Muffathalle und in Erlangen im E-Werk. Ein komplett neues Album gibt es noch nicht, aber ich denke mal, sie sind so langsam am Schnitzen. Jetzt werdet ihr gleich erfahren, um was es geht in dem nächsten Song, der da heißt Inner Child.
1: In unserem neuen Song Inner Child geht es um das innere Kind, ein Teil, den wir alle in uns tragen. Und wir haben die Erfahrung gemacht, jetzt wo wir erwachsen sind, dass es sehr leicht ist, mit allen Pflichten, Aufgaben und To-Dos diesen Teil zu vernachlässigen und zu verlieren. Und dass es sich aber lohnt, dafür zu kämpfen, das Leben mit Neugierde und Begeisterung und Freude zu sehen. Und wir hoffen, dass wir euch mit dem Song ein bisschen Energie und Freude und Motivation schicken können. Eure Kites.

0: Habt ihr da irgendjemanden singen gehört?
1: Also ich nicht. Ich habe da jetzt gar keinen singen gehört. Ja, ist ja ganz klar, weil es war diese Band, die sich da nennt The Tremolo Beer Good mit dem Song Only Game in Town. The Tremolo Beer Good ist eine deutsche Instrumentalband und macht so ein bisschen Surfrock. Passt gerade so schön in die Zeit jetzt so langsam. Die Band wurde 1995 in Wiesbaden gegründet. Auch mal nicht schlecht. Hin und wieder mal auch Instrumentalmusik, obwohl es eigentlich schon ziemlich selten ist hier in der Sendung Soundchecker. So, und jetzt kommt wieder Austin. Austin hat, glaube ich, die Leningrad Cowboys im Petto hier. Lasst uns mal reinhören.

0: 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Die kommen aus dem hohen Norden, sehen aus wie eine Mischung aus Rockabilly, Sowjetparodie und Comicfigur. Und genau das war ihr Plan. Die Leningrad Cowboys gründen sich 1987 in Finnland, ursprünglich als satirisches Projekt rund um die Kultband Sleepy Sleepers. Die Idee? Eine fiktive russische Rocktruppe mit überlangen Spitzschuhen und meterhohen Tollen, die amerikanische Rockklassiker auf herrlich überdrehte Art covert. Der internationale Durchbruch kommt 1989, auch dank des Films Leningrad Cowboys Go America von Aki Kaurismäki. Darin tourt die Band als schräge Sowjet-Kombo durch die USA und plötzlich wird aus der Parodie ein echtes Kultphänomen. 1990 folgt dann ihre Version von These Boots, im Original von Nancy Sinatra aus dem Jahr 1966. Statt elegantem 60s-Swing gibt's hier stampfenden Rock, Bläserpower und diesen ironischen Unterton, der immer ein bisschen zwinkert. Genau diese Mischung macht den Song in Europa zum Hit und zementiert den Ruf der Cowboys als wohl schrägste Exportware Finnlands. Und jetzt heißt es, Stiefel an, Tolle richten. Hier sind die Leningrad Cowboys mit ihrer Version von These Boots.
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4: Hallo Deutschland, this is Joel from the band Hoka. And you're listening to our new single, Blackbird.

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1: Ja, ich finde den coolen Song, ne? Einen coolen Song. Joel hat es ja schon angesagt. Joel Hawker, wie der Song hieß, Blackbird. Neues Album heißt Via Miseria Nummer 5. Übrigens, sie kommen aus Holland. Nee, ihr habt es richtig erkannt, aus Finnland natürlich. Und die positionieren sich quasi klar als konzeptionelles Rockprojekt mit Seriencharakter. Vergleichbar mit Acts, die Musik zum Teil als größeren narrativen Universums begreifen. Tja, noch dabei in der Band sind Pauli Rantasalmi und Jimmy Aslak. Übrigens, Pauli ist aus der Band Rasmus und Joel, ja, hat mal Blind Channel gemacht. Nicht schlecht. So, und jetzt kommen wir zu Generation Radio. Nicht dieses Radio, wo ihr gerade eingeschaltet habt. Nein, das ist eine Band, eine Super-Rock-Group, die 2022 gegründet wurde und sich aus bekannten Musikern der Bands Journey, Chicago und weiteren Projekten zusammensetzt. In einer Sendung zuvor habt ihr bestimmt schon mal was davon gehört. Ich finde die cool. Ich bekomme immer wieder was von Bands, und dann, die ich schon mal gespielt habe. Und ja, ich spiele ja nochmal, ganz klar. Hier ist der Song The Melody.
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0: Das war Starter Car, eine Indie-Alternative-Country-Band aus London mit dem Song Throwing Down. So, und jetzt haben wir hier wieder Jacoby. Jacoby kennt ihr, na? Sagt's euch der was, der Name? Papa Roach natürlich. Jacoby, sag mal den neuen Song an. Was für ein neuer Song ist am Start?
1: Hey, what's up? It's Jacoby from Papa Roach and I'm here to let you know our new song Wake Up Calling is out now. Check it out. I hope you love it.
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0: It's Critical USA, so hieß der Song, und die sind auch aus USA. Es ist eine politisch motivierte Band. Die Mitglieder von Op Critical sind bewusst anonym. Ja, das Song ist ja auch, ich glaube, mit dem würde man nicht einreisen können in die USA. Ne? Laut eigener Aussage steht die Botschaft über die Person. Deswegen ist die Botschaft wichtiger als die Personen in der Band. Dieser politische geprägte Rocksong, der sich mit der zunehmenden Spaltung der US-Gesellschaft auseinandersetzt und dieser kritisch kommentiert. Ja, sowas gibt's auch hier in der Sendung Soundchecker. Auch wie hier Mickey D. Ihr kennt Mickey D. Der sagt auch gleich den nächsten Song an. Mickey D. kennt ihr von einer anderen Band? Na, überlegt mal. Ja? Motorhead natürlich. Und Lex Legend gibt's jetzt hier als eine super Band. Da ist eben Mickey D auch dabei. Und sag mal einfach den Titel an hier.
1: Hi, this is Mickey D from the band Lex Legend. You are listening to our new single, Sleep Eternally. Check it out.

0: Ja, wenn schon mal Mickey D dabei ist, dann kracht es auch ein bisschen hier zwischen euren Lauscherchen. Lex Legend mit Sleep Eternally war das hier. Ja, die Sendung ist schon wieder fast vorbei. Einen Song habe ich noch. Ja, dann könnt ihr auch ein bisschen schlafen, wenn ihr wollt. David Lofts hat ein neues Album raus. Es heißt auch David Lofts. Und wie nennt man das dann? Ich glaube Debütalbum. Ich habe hier den Song daraus namens Holy. Er ist ein irischer Newcomer mit einer außergewöhnlichen Stimme, habe ich mir sagen lassen. Und hier ist die Single. Ich sag ciao, bis zum nächsten Mal und habe mich echt gefreut, dass ihr wieder mit reingelauscht habt. Mit mir gemeinsam den Sound checken, das ist doch was, oder?
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